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1: Ich bin Sönke Röhling. Das Waffenlager bei Berlin war wohl für einen möglichen Anschlag gedacht. Davon gehen laut Innenminister Dobrindt die Sicherheitsbehörden aus. Ein Verdächtiger sitzt in Rumänien in Haft. Der Verfassungsschutz vermutet laut Süddeutscher Zeitung Russland hinter möglichen Planungen. Die Bauindustrie rechnet in diesem Jahr nur noch mit einem Wachstum von 1% und nicht mehr von 2,5%. Das berichtet die Welt am Sonntag. Gründe dafür seien erneute Kostenanstiege durch den Iran-Krieg sowie die schleppende Mittelfreigabe aus dem Sondervermögen Infrastruktur. In Österreich ist ein 19-jähriger Deutscher in einem Klettergarten abgestürzt und ums Leben gekommen. Er war beim Abseilen etwa 40 Meter nach unten gestürzt, so die Polizei Tirol. Warum der 19-Jährige abstürzte, ist noch unklar. Zum ersten Mal seit 16 Jahren sind Deutschlands Springreiter wieder Weltmeister. Bei der WM in Aachen triumphierte die Equipe aus Markus Ehning, Sophie Hinners, Daniel Deusser und Richard Vogel. Schon nach 3 von 4 Reiterpaaren war die Mannschaft von Bundestrainer Otto Becker nicht mehr einzuholen.
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1: Ich bin Sönke Röhling. Bei einem russischen Angriff auf ein Einkaufszentrum in der Südostukraine sind mindestens 15 Menschen getötet und etwa 130 verletzt worden, darunter auch Kinder. Die Drohnen hatten in zwei Wellen angegriffen, das zweite Mal nach Eintreffen der Rettungskräfte. Präsident Zelensky bezeichnete den Angriff als Terrorakt. Die Welt müsse entsprechend darauf reagieren. Die Bundesregierung diskutiert über neue Sanktionen gegen Israel. Hintergrund sind Aussagen von Sicherheitsminister Ben-Gvir, der täglich Dutzende gezielte Tötungen im Gazastreifen fordert. Unsägliche Äußerungen, so Außenminister Wadephul im Gespräch mit der neuen Berliner Redaktionsgesellschaft, so etwas akzeptiere man nicht. Die Bauindustrie rechnet in diesem Jahr nur noch mit einem Wachstum von 1% und nicht mehr von 2,5%, das berichtet die Welt am Sonntag. Gründe dafür seien erneute Kostenanstiege durch den Iran-Krieg sowie die schleppende Mittelfreigabe aus dem Sondervermögen Infrastruktur. Im DFB-Pokal hat sich Eintracht Frankfurt mit 11:0 gegen den SC St. Tönis aus der Oberliga durchgesetzt. Außerdem gewann der Karlsruher SC bei Preußen Münster mit 2:1. Kaiserslautern setzte sich mit 1:0 nach Verlängerung gegen Waldhof Mannheim durch und Stuttgart gewann gegen Rostock mit 4:0.
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3: Ich bin Sönke Röhling. Die Bundesregierung diskutiert über neue Sanktionen gegen Israel. Hintergrund sind Aussagen von Sicherheitsminister Ben-Gvir, der täglich Dutzende gezielte Tötungen im Gazastreifen fordert. Unsägliche Äußerungen, so Außenminister Wadephul im Gespräch mit der neuen Berliner Redaktionsgesellschaft. So etwas akzeptiere man nicht. Die Bauindustrie rechnet in diesem Jahr nur noch mit einem Wachstum von 1% und nicht mehr von 2,5%. Das berichtet die Welt am Sonntag. Gründe dafür seien erneute Kostenanstiege durch den Iran-Krieg sowie die schleppende Mittelfreigabe aus dem Sondervermögen Infrastruktur. Nach dem Waffenfund bei Berlin ermittelt jetzt der Generalbundesanwalt. Im Fokus steht ein Verdächtiger, der in Rumänien in Haft sitzt. Er soll als Agent einen Anschlag geplant haben. Nach Angaben von Innenminister Dobrindt ist eine Beteiligung fremder Mächte nicht ausgeschlossen. Im DFB-Pokal ist es am Abend beim Spiel Waldhof Mannheim gegen Kaiserslautern zu Ausschreitungen gekommen. Es wurde massiv Pyrotechnik gezündet und es gab einen Platzsturm und Polizisten auf Pferden mussten für Ordnung sorgen. Kaiserslautern siegte nach Verlängerung mit 1:0. Außerdem gewann Frankfurt mit 11:0 bei Fünftligist St. Tönis. Stuttgart setzte sich mit 4:0 in Rostock durch und Karlsruhe gewann in Münster 2:1.

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2: 6 Uhr, ich bin Lisa Schwarzkopf, guten Morgen. Raketen auf dem Spielfeld, Platzsturm, Polizeieinsatz. Das Derby in der ersten DFB-Pokalrunde zwischen Waldhof Mannheim und Kaiserslautern ist am Abend komplett eskaliert. Mehr als 80 Menschen wurden bei den Ausschreitungen verletzt. Am Ende siegte Kaiserslautern mit 1:0 nach Verlängerung. Die Bundesregierung diskutiert über neue Sanktionen gegen Israel. Hintergrund sind Aussagen von Sicherheitsminister Ben-Gvir, der täglich gezielte Tötungen im Gazastreifen fordert. Unsägliche Äußerungen, so Außenminister Wadephul, gegenüber der neuen Berliner Redaktionsgesellschaft. So etwas akzeptiere man nicht. TikTok hat sich in den USA bereit erklärt, 400 Millionen Dollar wegen Datenschutzverstößen zu zahlen. Im Gegenzug wird ein Verfahren gegen TikTok eingestellt. Das Unternehmen hatte persönliche Daten von unter 13-Jährigen ohne Zustimmung der Eltern gesammelt. Zum ersten Mal seit 16 Jahren sind Deutschlands Springreiter wieder Weltmeister. Bei der Heim-WM in Aachen triumphierte die Equipe aus Markus Ening, Sophie Hinners, Daniel Deusser und Richard Vogel. Schon nach 3 von 4 Reiterpaaren war die deutsche Mannschaft nicht mehr einzuholen.

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6: 7 Uhr, ich bin Lisa Schwarzkopf, guten Morgen. Beim DFB-Pokalspiel zwischen Waldhof Mannheim und Kaiserslautern hat es am Abend Ausschreitungen gegeben. Raketen flogen auf den Platz, dann stürmten Fans das Feld. Die Polizei musste einschreiten. Baden-Württembergs Innenminister Hagel verurteilt die Ausschreitungen scharf. Nach dem großen Waldbrand kommt Bundeskanzler Merz heute nach Hürtgenwald. Dort will er sich unter anderem bei den Einsatzkräften für ihren tagelangen Einsatz bedanken. Dass Merz während des Waldbrandes seinen Urlaub nicht unterbrochen hat, hatte für reichlich Kritik von der Opposition gesorgt. Bei einem russischen Angriff auf ein Einkaufszentrum in der Südostukraine sind mindestens 15 Menschen getötet und etwa 130 verletzt worden. Die Drohnen hatten in zwei Wellen angegriffen, das zweite Mal nach Eintreffen der Rettungskräfte. Zum ersten Mal seit 16 Jahren sind Deutschlands Springreiter wieder Weltmeister. Bei der Heim-WM in Aachen triumphierte die Equipe aus Markus Ening, Sophie Hinners, Daniel Deusser und Richard Vogel. Schon nach 3 von 4 Reiterpaaren war die deutsche Mannschaft nicht mehr einzuholen.
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7: Huch, was ist hier denn passiert? So, eigentlich wollte ich euch ja ein bisschen was über das Wetter erzählen. Es ist heute ganz schön sonnig und die Sonne ist aufgegangen, bevor die Technik es konnte. Also, die Technik spielt ein bisschen verrückt, das uns, kann uns egal sein. Heute maximal 20 Grad. Dichte Wolken kommen auch noch dazu, kurze Schauer. Wir haben gerade erst 12 Grad, also ist noch arschkalt. Die nächsten Tage wird auf jeden Fall ein bisschen schöner, trockener dann in der neuen Woche. Verkehr habe ich auch noch für euch. Die A2 ist nach einem Unfall Braunschweig Richtung Magdeburg zwischen Renner und Helmstedt West gesperrt. Aktuell da 3 Kilometer Stau. Blitze habt ihr mir keine gemeldet. Und ich wollte noch sagen, schönen guten Morgen. Schön, dass ihr mit mir aufsteht. Es gibt ja einiges zu tun heute. Geh vorne Altstadtfest, das Hafenfest in Basel im Landkreis Kloppenburg. Oder ihr macht es wie mein Kumpel Arne. Der macht heute eine Fortbildung. Der ist bei der Feuerwehr Wennigsen und lernt, wie man Menschen rettet. Also man kann richtig viel machen am Wochenende. Und heute Abend dann Füße hoch, Fußball gucken, die Bundesliga der Frauen geht los, DFB-Pokalspiele laufen, auch sicherlich entspannt heute. Also, wir machen uns einen richtig schönen Start in den Samstag.

Schönen guten Morgen, 7:08, auch am Wochenende sind wir bei euch. Lasst euch euren ersten Kaffee mit FFN bei der Arbeit schmecken oder werdet erstmal wach zu Hause mit den Kindern, die euch jetzt schon wach gemacht haben, gegen euren Willen. Ach, sie geben einem ja so viel zurück. Nur ein Sorry Papa kommt dann eher selten, aber ey, dafür habt ihr ja uns. Neu bei FFN. Topic und Becky G mit Sorry Papi. Wobei Papi kann im Spanischen ja auch Schatz heißen, aber so ein Sorry Schatz hört man ja auch am Samstagmorgen in der Früh auch mal ganz gerne.

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1: FFN am Samstag, 7:15. Und auch wenn das Wetter jetzt noch nicht so richtig in die Pötte kommt, wir bringen euch Sommerstimmung durchs Radio direkt an den Frühstückstisch und schenken euch mit etwas Glück 500 Euro.
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1: Ja, gönnt euch doch mal wieder was Schönes. Ein Wellness-Wochenende oder ein Familienkurztrip in den Freizeitpark kostet natürlich alles Geld. Das machen wir dann. 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Sobald ihr den hört, schnell anrufen. 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Bei Marie-Christine aus Oldenburg hat es auch schon geklappt. Und ich liebe ja diese Momente, wenn ihr euch so freut.
3: Oh Gott, danke schön. 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
1: Ja, kann man aber glauben. So schnell kann es gehen. Um welchen Song es dann am Montag geht, verraten wir euch Montagmorgen wieder um 7:20, also ungefähr um diese Zeit am Montag in Guten Morgen Niedersachsen. Speichert euch die Nummer schon mal ab und ein. Die und alle Infos findet ihr im Netz. 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
4: Nach dem schönen Sonnenaufgang heute Morgen, Mix aus Sonne und Wolken, die später auch nochmal für ein paar Schauer sorgen können. Dazu maximal 21 Grad. Aktuell haben wir in Tweest am Erdgasmuseum 12 Grad gemessen, in Spiekeroog am Fähranleger 16 Grad und in Isenbüttel am Tankumsee 13 Grad. Der FFN-3-Tage-Trend bringt uns morgen ebenfalls Wolken und Regen. Nachmittags wird es aber trockener und sonnig. Montag und Dienstag dann deutlich besser mit mehr Sonne und komplett trocken.
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4: Auf der 2 verengt auf eine Spur nach einem Unfall Braunschweig Richtung Magdeburg zwischen Rennau und Helmstedt West. Und Vorsicht, eine ungesicherte Unfallstelle auf der A38 Halle Richtung Göttingen zwischen Dramfeld und dem Dreieck Drammetal. Blitzer habt ihr uns keine gemeldet. Falls ihr aber was seht, dann ruft einfach gerne kostenlos an. 0800 529 und 4x5. Da wo es geht, also euch eine gute Fahrt.

0: FFN am Samstagmorgen, vielleicht schon wegen der Arbeit auf den Beinen oder weil die Kinder halt so früh wach sind und die einen wach machen, geht auch Michael Schulte sicher so. Sein Großer ist mittlerweile 8 und der will morgens dann vielleicht mit seinem Papa FFN hören. Da läuft nämlich der neue Song von seinem Papa, neu bei FFN, gleich Lovesick. Toller Song und nehmt eure Kinder doch auch überall hin mit, wenn ihr was erledigen wollt und geht ihnen dabei liebevoll auf die Nerven, so wie unser Papa von FFN.
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2: So, komm rein, geht sofort los, aber einen Moment, als Führungskraft nehme ich vorm Abfahren nochmal einen Schluck Leitungswasser.
3: Oh mein Gott.
2: Ja, die Kaffeemaschine war heute Morgen schon kaputt. Da gab es leider nur ein Cappuccino.
3: Ja, obwohl ich will nicht zu dem neuen Nebenjob.
2: Doch, weißt du, was nämlich langsam jetzt mal vorbei ist? Das, was man im Urwald auf dem Boden findet.
3: Hä?
2: Urlaub.
3: Aha.
2: Was hat er denn da vorne auf seinem Malerauto? Mitarbeiter gesucht? Ja, da klebt doch ein Foto von dem dazu, sonst weiß man ja gar nicht, wie der aussieht. Du, der neue Mitarbeiter von dem Maler darf aber keine Laktosenintoleranz haben.
3: Lass mich raus, ich halte es nicht mehr aus.
2: Und in Mittelamerika, da gibt es zwar keine guten Lackierer, dafür aber Guatemala.
3: Papa.

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2: 8 Uhr haben wir es mit einem Fußballspiel gestern, das völlig außer Kontrolle geraten ist. Nicht wegen der Spieler, sondern wegen der Fans, in Anführungsstrichen Fans. Lisa Schwarzkopf mit allem, was wichtig ist.
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12: Raketen auf dem Spielfeld, Platzsturm, Polizeieinsatz. Das Derby in der ersten DFB-Pokalrunde zwischen Waldhof Mannheim und Kaiserslautern ist am Abend komplett eskaliert. Mehr als 80 Menschen wurden bei den Ausschreitungen verletzt. Am Ende siegte Kaiserslautern mit 1:0 nach Verlängerung. Die Bundesregierung diskutiert über Sanktionen gegen Israel, kann sich aber noch nicht ganz dazu durchringen. Außenminister Wadephul hat nun in einem Interview aber betont, dass neue Sanktionen kein Tabu sind. Hintergrund ist die Aussage des israelischen Sicherheitsministers Ben-Gvir, der gezielt Menschen im Gazastreifen töten will. Der AfD-Landtagsabgeordnete Thorsten Morisse bleibt von der Oberbürgermeisterwahl in Wilhelmshaven ausgeschlossen. Das Verwaltungsgericht Oldenburg hat einen Eilantrag dagegen abgelehnt, teilte die Stadt mit. Morisse war nicht zugelassen worden, weil Zweifel an seiner Verfassungstreue bestehen. Zum ersten Mal seit 16 Jahren sind Deutschlands Springreiter wieder Weltmeister. Bei der Heim-WM in Aachen triumphierte die Equipe aus Markus Ening, Sophie Hinners, Daniel Deusser und Richard Vogel. Schon nach 3 von 4 Reiterpaaren war die deutsche Mannschaft nicht mehr einzuholen.
2: Heute ein Mix aus Sonne und Wolken und wenn es keine Schauer gibt, dann ist es recht schön bei bis zu 21 Grad, aber auch kleine Gewitter können uns da heute überraschen. Aktuell gemessen in Emden am Hafentor 14 Grad, in Bad Pyrmont haben wir gerade erst 12 am Flugplatz und in Helmstedt am Eulenturm 13 Grad. Der FFN 3-Tage-Trend, morgen Wolken und Regen, nachmittags lockert es ein bisschen auf. Zum Start in die neue Woche dann wieder deutlich mehr Sonne und es bleibt dann auch trocken.
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2: Vorsicht nach einem Unfall auf der A2 Hannover Richtung Magdeburg zwischen Kreuz Braunschweig Nord und Braunschweig Flughafen. Hier die rechte Spur gesperrt. Auf der A2 Braunschweig Richtung Magdeburg zwischen Renner und Helmstedt West nach einem Unfall 6 Kilometer stockend. Hier gerade eine halbe Stunde mehr für euch. Und Vorsicht, eine ungesicherte Unfallstelle haben wir auf der A38 Halle Richtung Göttingen zwischen Dramfeld und dem Dreieck Drammetal. Blitze habt ihr uns noch keine gemeldet, auch keine Staus sonst. Ruft gerne an, wenn ihr was was seht, kostenlos unter der 0800 529 und 4x die 5. Euch eine gute Fahrt in euren Samstag.
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2: Äpfel, Birnen oder Zwetschgen, aktuell alles reif. Ihr könnt die Früchte umsonst ernten, müsst ihr nicht im Supermarkt kaufen. Achtet einfach auf dieses gelbe Band am Baum. Ist da eins, darf kostenlos für den Eigenbedarf gepflückt werden. Coole Sache. Also Augen auf beim Gassigehen heute oder beim Spaziergang mit den Kindern. Und damit euch einen schönen und leckeren Samstag.

FFN für alle Frühaufsteher am Wochenende mit mehr Musik, mehr Abwechslung und hoffentlich auch mehr Frühstück heute. Ist die wichtigste Mahlzeit des Tages, wissen wir ja alle. Aber jetzt gibt es auch eine neue Studie, wann wir am besten frühstücken. Und der ideale Zeitraum ist innerhalb von 2 bis 3 Stunden nach dem Aufstehen. Ist halt einfach besser für den Körper. Und ich fand das auch krass, dass das die Lebenserwartung so immens erhöht. So schmeckt der Kaffee und das Brötchen am Morgen jetzt direkt noch besser. Und ich mache mir jetzt auch was zum Frühstücken. Euch einen guten Appetit mit FFN. Wir sind Niedersachsen.

0: und another Samstagmorgen mit FFN um 8.16 Uhr an eurem Samstagmorgen gleich mit was Neuem von Dasha. Die hat einen neuen Song am Start, natürlich in gewohnter Manier im Country-Style. Neu bei FFN ist Dasha mit Memo. Gibt's gleich, vorher machen wir Niedersachsens Straßen ein bisschen sicherer.
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0: Ja, wir machen sie sicherer vor Schulen oder Kindergärten in der Ortsdurchfahrt. Die FFN Achtung Kinderplakate, die wirken einfach und ihr könnt sie in euren Orten auch wirklich gut gebrauchen. Moin Diana aus Stadtland im Landkreis Wesermarsch.
3: Hallo Klaas, moin.
0: Ihr habt ein Problem in eurer Spielstraße. Was ist da los?
3: Und zwar Spielstraße heißt ja spielende Kinder und Langsamfahrt, aber so einige mit ihren Autos, die meinen dann, nein, wir fahren lieber schneller. Es ist Katastrophe. Und wir haben extra damals gesagt, oh, Spielstraße, toll, ziehen wir hin, damit man sie flitzen lassen kann, weil wir, wie gesagt, Kinder haben, also die wollen überhaupt nicht drin sein. Aber ja, man muss doch Angst haben.
0: Da macht man sich logischerweise Sorgen. Habt ihr denn schon irgendwas aufgestellt, ein Bobbycar an die Straße und...
3: Es war alles schon mal hier, aber vom Landkreis so ein Teil hier, wie schnell die fahren, aber das, damit war es dann auch. Es ist nichts passiert.
0: Dann hoffen wir mal, dass wir eure Spielstraße zumindest ein bisschen sicherer machen können. Wir schenken euch natürlich das FFN Achtung Kinderplakat, ist doch klar.
3: Super, das wäre toll. Klasse, wir freuen uns.
0: Wir drücken die toll. Daumen, Diana, ne?
3: Super.
0: Na denn.
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0: Es soll schon ein Pullover sein, aber mit Option auf T-Shirt in der Sonne, aber auf jeden Fall regenfest. Heute gibt es einen Mix aus wirklich erstmal viel Sonne, aber teils auch eben dichten Wolken und kurzen Schauern. Vereinzelt sogar Gewitter sind dabei bei maximal 20 Grad im Niedersachsen-Wetter. Aktuell haben wir gemessen in Osnabrück am Hegetor 12 Grad, in Neuenhaus an der Sternwarte 13 Grad und in Oldenburg an der Uni sind es gerade auch 13 Grad. Der FFN 3-Tage-Trend, morgen Wolken und Regen, nachmittags lockert es aber langsam auf. Zum Start in die neue Woche dann wieder deutlich mehr Sonne.
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0: Vorsicht, Personen laufen auf der A2 Hannover Richtung Braunschweig zwischen Hannover-Langenhagen und Bodfeld. Auf der A2 Hannover Richtung Magdeburg ist zwischen dem Kreuz Braunschweig-Nord und Braunschweig-Flughafen nach einem Unfall die rechte Spur gesperrt aktuell. Dann die A2 Braunschweig Richtung Magdeburg ist zwischen Rennau und Helmstedt-West nach einem Unfall gesperrt. Hier staut sich es gerade auf 3 Kilometer. Vorsicht, ein Unfall auf der A38 Halle Richtung Göttingen zwischen Dramfeld und dem Dreieck Drammetal. Vorsicht, ein totes Reh liegt auf beziehungsweise in Hannover auf dem Messeschnellweg zwischen der B65 und dem Kreuz Seelhorst. Und in Hannover ist der Südschnellweg zwischen dem Landwehrkreis und dem Kreis Seelhorst wegen Bauarbeiten bis Montagmorgen 5 Uhr gesperrt. Umleitungen sind aber für euch eingerichtet.

0: dann ruft gerne kostenlos an. 0800 529 und 4x die 5. Euch eine gute Fahrt in euren Samstagmorgen. Moin zusammen, ich bin's Klaas.
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0: Samstagmorgen. Lasst euch das Frühstück schmecken mit viel Eiweiß und wenig Fett. Zumindest, wenn es nach den ganzen Fitness-Influencern geht. High Protein steht garantiert auch bei euch auf dem Frühstückstisch, auf den Produkten drauf. Schaut einfach mal ganz schnell auf der Verpackung. Es ist fast schwerer, kein Proteinprodukt im Supermarkt zu finden, als eins mit der ohne Aufschrift. Ist auch Jan schon aufgefallen. Besonders ein Produkt ist ihm da besonders ins Auge gefallen.
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2: Klingt wie eine nordische Gottheit und wird von vielen Fitnessfans auch so verehrt. Skyr. Skyr ist aber nur eine Milchpampe aus Island mit wenig Fett und viel Protein. Es ist ein Hype. Inzwischen steht im Supermarkt ja an jedem Produkt mit extra viel Protein. Das kann man auch auf Erdnüsse schreiben. Hüttenkäse heißt dann High Protein Cheese Cream. Und die Kollegen essen bei der Arbeit statt einem Brot ihren High Protein Vanilla Flavored Porridge mit Dattelmus. Und abends an der Bar machst du ein bisschen Joghurt in deinen Espresso Martini. Schon ist es ein Proteinshake. Davon kriegst du dann auch keinen Kater, sondern Muskelkater. Leider musst du dich ja zum Fitbleiben immer noch selbst bewegen. Sonst gibt's auch keine Muckis und wir kriegen im schlimmsten Fall irgendwann den Skierbecher nicht mehr auf.

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12: Uhr haben wir es. Eigentlich soll es ein Turnier für alle Fußballfans sein, aber Hooligans machen Stress. Lisa Schwarzkopf hat für uns alles, was heute wichtig ist.
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13: Beim 1:0-Sieg von Kaiserslautern gegen Waldhof Mannheim im DFB-Pokal hat es am Abend Ausschreitungen gegeben. Raketen flogen auf den Platz, dann stürmten Fans das Feld. Die Polizei musste einschreiten. Baden-Württembergs Innenminister Hagel verurteilt die Ausschreitungen scharf. Die weiteren Ergebnisse im DFB-Pokal. Rostock-Stuttgart 0:4, Münster-Karlsruhe 1:2 und St. Tönis-Frankfurt 0:11. Die SPD besteht darauf, dass eine Frau für die Nachfolge von Bundespräsident Steinmeier nominiert wird. Das hat Fraktionsgeschäftsführer Wiese der Augsburger Allgemeinen gesagt. Das Vorschlagsrecht liegt bei der Union. Im Januar steht die Abstimmung über ein neues Staatsoberhaupt an. Zum ersten Mal seit 16 Jahren sind Deutschlands Springreiter wieder Weltmeister. Bei der Heim-WM in Aachen triumphierte die Equipe aus Markus Ening, Sophie Hinners, Daniel Deusser und Richard Vogel. Schon nach 3 von 4 Reiterpaaren war die deutsche Mannschaft nicht mehr einzuholen.
12: Eigentlich schon so ein Drinnenbleibwetter heute. Oder wenn es rausgeht, dann auf jeden Fall mit Regenjacke griffbereit oder dem Schirm. Heute gibt es einen Mix aus erstmal viel Sonne im Niedersachsen-Wetter, aber teils auch dichten Wolken. Kurze Schauer sind auch möglich bei maximal 20 Grad. Aktuell haben wir 14 Grad gemessen in Lüneburg-Ortmissen an der Buchholzer Bahn. In Schneverdingen haben wir am Südpark 13 Grad gerade und in Wehna am Kreise sind es 14 Grad warm oder kalt, je nachdem, wie ihr das seht. Der FFN-3-Tage-Trend bringt uns morgen ebenfalls erstmal Wolken und Regen. Nachmittags wird es aber ein bisschen trockener und mehr Sonne. Und Montag und Dienstag dann deutlich besser. Schöner mit mehr Sonne und trocken.
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12: Vorsicht, eine Leitbarke liegt auf der A1 Bremen Richtung Osnabrück zwischen dem Dreieck Stur und Groß-Ippenheim. Und die A2 Braunschweig Richtung Magdeburg ist zwischen Rennau und Helmstedt-West nach einem Unfall gesperrt. Hier staut sich's gerade auf 5 Kilometer.
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12: Im Landkreis Lüchow-Dannenberg habt ihr einen gesehen zwischen Lüchow und Dolgo in der Jezler Straße in Höhe der Bushaltestelle. Hier wird in beide Richtungen geblitzt. Danke David fürs Bescheid sagen und wenn ihr auch noch einen Stau oder Blitzer gesehen habt, ruft gerne an. Kostenlos unter der 0800 529 und 4x5. Euch eine gute Fahrt.
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12: Heute ist ja eigentlich Fußballfieber angesagt. Die Frauen spielen heute in der Bundesliga, aber vor allem schauen wir auch nach Hamburg. Der LSK Hansa Lüneburg gegen Werder Bremen. Will Lüneburg jetzt in die zweite Runde des DFB-Pokals einziehen, muss das was werden heute. Um 15.30 Uhr ist Anpfiff. Wir drücken auf jeden Fall unseren Niedersachsen die Daumen. Mehr Musik.

Kaffee, Brötchen und im besten Fall heute nicht so viel auf dem Zettel. 8:08 FFN euch einen entspannten Start ins Wochenende. Und wart ihr gestern unterwegs, dann lasst erst recht alles stehen und liegen, legt die Füße hoch. So wie Michael Patrick Kelly, der hat ja gestern noch die Waldbühne in Northeim abgerissen. Richtig tolles und emotionales Live-Konzert gespielt. Vielleicht dann nachher auch noch um die Häuser gezogen. Gespielt hat er auf jeden Fall auch seinen neuen Song mit Gentleman. Wirklich ein klasse Ding. Und der ist neu bei FFN auf eurer Playlist fürs Wochenende. Hier ist Wildfire.

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1: FFN um 8:15 am Samstagmorgen. 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Wir füllen das gerne wieder auf.
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2: Ihr könnt jetzt sagen, grauer Sommertag, oder ihr seht's positiv und sagt, ja, im Herbst wäre das jetzt Top-Wetter. Heute gibt's einen Mix aus erstmal ganz viel Sonne und teils auch dichten Wolken, kurzen Schauern bei maximal 20 Grad. Aber es gibt ja kein falsches Wetter, nur falsche Kleidung. Aktuell gemessen in Wehne am alten Handelshafen 13 Grad, in Wittmund am Marktplatz 14 und in Lehrte am Kurt-Hirschfeld-Forum 14 Grad. Der FFN-3-Tage-Trend, das Wochenende bleibt weiter ein Mix aus Sonne, Wolken und bisschen Regen. Ab Montag aber deutlich sonniger.
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2: Die A2 Braunschweig Richtung Magdeburg ist zwischen Renner und Helmstedt-West nach einem Unfall gesperrt. Hier staut sich's aktuell auf 6 Kilometer. Und Vorsicht, Personen- und Liegenbleiber auf der A270 Ilpul Richtung Blumenthal zwischen Bremen-Lesum und Bremen-St. Magnus.
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2: Einen Blitzer habt ihr gesehen im Landkreis Lüchow-Dannenberg zwischen dem Ortsausgang Lüchow und Dolgo in der Jezler Straße. Blitzt es in Höhe der Bushaltestelle und zwar auch in beide Richtungen. Danke David fürs Bescheid sagen. Und wenn ihr das auch so machen wollt wie der David, dann ruft gerne kostenlos an. Meldet Stau oder Blitzer unter der 0800 529 und viermal die 5. Davos geht euch eine gute Fahrt. Ich wünsche euch einen schönen Samstagvormittag. Ich bin's, Klaas. Moin zusammen.

0: FFN am Samstagmorgen mit frischem Kaffee, frischem Brötchen und frischer Musik. Neu bei FFN gleich Shabusi mit Born to Die. Vorher geht's um positive Geschichten auf zwei Rädern.
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0: Die Johanniter Stauhelfer erleben bei ihren Einsätzen auf der Autobahn so einiges. Gerade jetzt in der Hauptreisezeit helfen sie bei Pannen und Notfällen oder unterstützen bei Großveranstaltungen. Ein Erlebnis ist auch Sabine Symnietz besonders im Gedächtnis geblieben. Eine Familie wollte eigentlich in den Zoo, geschafft hat sie es dann durch den Stau allerdings nicht.
2: Das Kind total betrübt, total traurig gewesen, dass es jetzt halt nicht in sein Zoo kommen kann, aber letztendlich gab es dort ein großes Lächeln, weil der Opa von dem Kind war Polizist, ist früher auch Motorrad gefahren und der Kleine traute sich nicht so richtig an unsere Maschinen ran, aber die sind nun mal ein Blickfänger. Und als er dann darauf Platz nehmen durfte und das Blaulicht einschalten durfte und von uns noch ein bisschen Spielzeug bekommen hat, da war der Tag dann doch gerettet.
0: Und dann gibt es auch Begegnungen, die überhaupt nichts mit einem Stau zu tun haben und einfach nur schön sind. Zum Beispiel bei einem Treffen der Motorradstaffeln aus ganz Deutschland, das wegen der vielen Teilnehmer vorher auch angekündigt war.
2: Es stand einfach ein Bürger angelehnt an sein Auto an der Seite und hielt ein großes Plakat hoch. Herzlichen Dank für euren Einsatz. Da habe ich Gänsehaut bekommen. Das war für mich eine wunderschöne Wertschätzung unseres Ehrenamtes, eben von der Gesellschaft so wahrgenommen zu werden.
0: Die Johanniter Stauhelfer haben auch diese Sommerferien wieder die Menschen auf den Autobahnen unterstützt, sicher an ihren Urlaubsorten anzukommen. Und dafür sagen wir wirklich Dankeschön.

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1: 10 Uhr haben wir es am Samstag. Lisa Schwarzkopf hat alle News, die heute für uns wichtig sind. Von TikTok bis Pyrotechnik.
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2: Raketen auf dem Spielfeld, Platzsturm, Polizeieinsatz. Das Derby in der ersten DFB-Pokalrunde zwischen Waldhof Mannheim und Kaiserslautern ist am Abend komplett eskaliert. Mehr als 80 Menschen wurden bei den Ausschreitungen verletzt. Am Ende siegte Kaiserslautern mit 1:0 nach Verlängerung. Während Russland weiter Angriffe auf Kiew und andere Städte pflegt, ist Bundesaußenminister Wadefuhl gerade in die Ukraine gereist. Anlass ist der 35. Unabhängigkeitstag der Ukraine. Wadefuhl will bei seinem Besuch klarmachen, dass Deutschland weiter hinter der Ukraine steht. In Ottersberg im Landkreis Verden ist ein Motorradfahrer bei einem Unfall lebensgefährlich verletzt worden. Ein Autofahrer hatte beim Rechtsabbiegen mehrere Spuren gekreuzt und den 57-jährigen Biker erfasst. Der Unfallverursacher flüchtete. Nach ihm wurde mit einem Hubschrauber und Diensthunden gefahndet, jedoch ohne Erfolg. TikTok hat sich in den USA bereit erklärt, 400 Millionen Dollar wegen Datenschutzverstößen zu zahlen. Im Gegenzug wird ein Verfahren gegen TikTok eingestellt. Das Unternehmen hatte persönliche Daten von unter 13-Jährigen ohne Zustimmung der Eltern gesammelt.
1: Nach dem schönen Sonnenaufgang heute Morgen jetzt erstmal ein Mix aus Sonne und vor allen Dingen Wolken, die später auch nochmal für Schauer sorgen können. Dazu maximal 20 Grad. Aktuell haben wir 15 in Eschede an der Flormühle gemessen. 16 sind es in Meinersen am Waldbad und 14 Grad in Salzgitterbad am Klesmerplatz. Der FFN 3-Tage-Trend. Morgen Sonne und Regenwolken im Mix. Erst ab Montag deutlich mehr Sonne und dann auch wieder trocken.
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1: A1, Bremen Richtung Hamburg, zwischen Bremen-Brinkum und Asten, 3 Kilometer stockend, hier 15 Minuten mehr. Dann zu unserem Sorgenkind die A2, Braunschweig Richtung Magdeburg, zwischen Rennau und Helmstedt-West nach einem Unfall, hier eine Vollsperrung. Wir haben gerade bei der Polizei angerufen, das wird wahrscheinlich noch mehrere Stunden andauern. Da finden Reinigungsarbeiten nach einem Autobrand statt. Also vielen Dank für alle Kräfte, die gerade da ihr Bestes geben, damit es schneller geht. Umleitungen Richtung Magdeburg führen euch über Marienthal und die B244. Vorsicht, Fahrzeugteile liegen auf der A7 Kassel Richtung Hannover, zwischen Hannmünden-Lutherberg und Hannmünden-Hedemünden. Vorsicht, eine ungesicherte Unfallstelle haben wir noch auf der A7 Hannover Richtung Hamburg, zwischen dem Dreieck Walsrode und Bad Fanning-Bostel. Und Vorsicht, ein totes Tier liegt auf der A352, das ist die Eckverbindung Hannover. Hannover West Richtung Hannover Nord, zwischen Langenhagen-Kaltenweide und dem Dreieck Hannover Nord.
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1: Da habt ihr nur einen gesehen. Im Landkreis Lüchow-Dannenberg blitzt es zwischen dem Ortsausgang Lüchow und Dolgo in der Jetzler Straße in Höhe der Bushaltestelle. Hier wird in beide Richtungen geblitzt. Danke David fürs Bescheid sagen und seht ihr auch noch was, Stau oder Blitzer, einfach immer gerne kostenlos bei uns durchklingeln. 0800 529 und 4x die 5. Euch eine gute Fahrt.
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1: Ja, und ich hab's ja gerade gesagt, heute sind auf jeden Fall noch Gewitter drin. Da gibt's ja diesen einen Spruch, Eichen sollst du weichen, Buchen sollst du suchen. Ja, ist eher so halbrichtig. Ja, also bisher hat man halt nur wenige Buchen gefunden, die den Blitz oder wo der Blitz einfach eingeschlagen ist. Das liegt daran, dass das Wasser an dieser glatten Rinde so herunterläuft und wie so ein Blitzableiter den dann in den Boden ableitet. Also, das wohl hat zu dem Spruch geführt, Fichten werden statistisch am häufigsten vom Blitz getroffen, Buchen liegen auf Platz 6, aber google ich jetzt erstmal, woran erkenne ich eigentlich welchen Baum? Also ich mache das gleich jedenfalls. Im besten Fall gar nicht drunter stellen, noch mehr Infos zu Gewittern, Blitzen und Mythen, vor allen Dingen darüber gibt es bei uns im Netz, klickt ffn.de.

Nach einem langen Freitagabend tut wahrscheinlich auch gerade alles weh. Lass uns jetzt mal gemeinsam so ein bisschen die Hüfte bewegen, mobilisieren. Ja, Bewegung hilft da ja auf jeden Fall. Und keine Frau steht so sehr für Hüftschwung wie Shakira. Die kann uns da auf jeden Fall helfen. Aber sie ist natürlich deutlich mehr als nur eine tolle Tänzerin. Sie hat ja einen extrem hohen IQ. 140, das ist offiziell auch hochbegabt. Ist also kein Wunder, dass sie neben ihrer Muttersprache Spanisch auch noch fließend Englisch, Portugiesisch, Italienisch und Französisch spricht. Also wirklich eine krasse Frau und auch ein toller neuer Song von ihr, beziehungsweise ein toller Sommerhit von ihr. Die, die, das ist mehr Musik, mehr Abwechslung bei F.

0: Steht ja heute bei euch auch noch ein Wochenendbesuch oder Ausflug in die schöne Lüneburger Heide an. Das Heideblütenbarometer ist ja auf 100%. Alles blüht lila. Wirklich ganz, ganz toll. Margret Hedder von der Bispingen Touristik im Heidekreis hat uns auch erzählt, dass die Borsteler Schweiz in der Lüneburger Heide noch ein richtiger Geheimtipp ist.
1: Die Heidschnucken sind ja in vielen Herden, also 6 bis 7 Herden unterwegs hier bei uns im Naturschutzgebiet Lüneburger Heide, und wenn man ganz sicher welche erleben möchte, dann ist es immer ratsam, dass man gegen Abend in Richtung Hof Tützberg geht oder fährt mit dem Fahrrad. Das kann man sogar mit dem Auto auch erreichen. Und da ist 17.30 Uhr bis 18.30 Uhr kommt die Herde da zum Stall zurück.
0: Also perfekt für euren Familienausflug heute oder morgen. Der Sonnenuntergang ist dann am Suhorn besonders schön. Erreicht ihr ganz wunderbar vom Besucherparkplatz Oberhaferbeck. Könnt ihr euch direkt einspeichern. Und nur fast so schön wie der Sonnenuntergang, aber auf jeden Fall richtig toll, ist der nächste Song. Animal von Cat's Eye, neu bei FFN und wirklich auch ein grandioses Ding. Wobei die Lüneburger Heide, schlägt der Song nicht.

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6: Zum Indoor-Spielplatz mit den Kindern oder ihr seid eben Wind- und Witterfest und seid einfach draußen. Das Niedersachsen-Wetter heute recht wechselhaft mit allem, was so das Wetter zu bieten hat. Sonne, Wolken, Schauer, Gewitter, nur Schnee ist nicht dabei. Bei maximal 20 Grad, aktuell in Nienburg am Spargelmuseum 16, 15 haben wir in Peine am Friedrich-Ebert-Platz. Und in Schladen am Badeteich haben wir gerade 16 Grad gemessen. Der FFN-3-Tage-Trend bringt uns morgen ebenfalls Wolken und Regen. Nachmittags wird es aber deutlich trockener und sonnig, also den könnt ihr auf jeden Fall nutzen und Montag und Dienstag dann deutlich besser mit mehr Sonne und komplett trocken.
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6: A1 Bremen Richtung Hamburg zwischen Bremen-Brinkum und Arsten. 4 Kilometer stockend. Hier sind es gerade 20 Minuten mehr für euch. Vorsicht, dann brennendes Auto auf der A1 Hamburg Richtung Bremen zwischen Euthen und dem Grimmer Kreuz. A1 Bremen Richtung Osnabrück zwischen Uphusen-Bremen-Mahndorf und Arsten. 3 Kilometer stockend. Hier sind es 15 Minuten. Vorsicht, Personen und Liegenbleiber auf der A2 Hannover Richtung Dortmund in der Ausfahrt Hannover-Langenhagen. Dann jetzt die A2 Braunschweig Richtung Magdeburg, immer noch zwischen Renner und Helmstedt-West nach einem Unfall gesperrt. Die Polizei sagt, die Sperrung wird noch ein bisschen dauern. Da wird gerade aufgeräumt. Reinigungsarbeiten finden statt nach dem Autobrand. Umleitungen Richtung Magdeburg führen euch über Marienthal und die B244. A7 Hamburg Richtung Hannover vorm Hamburger Elbtunnel. 4 Kilometer stockend, eine Viertelstunde mehr. Dann nochmal die A7 Hannover Richtung Hamburg zwischen Mellendorf und Berghof. 4 Kilometer stockend nach einem schweren Unfall, 20 Minuten mehr. Und weiter auf der A7. Das ist die letzte Meldung Richtung Hamburg zwischen dem Walsroder Dreieck und Bad Fallingbostel. 4 Kilometer stockend, 15 Minuten mehr.
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6: Ein Blitzer nach wie vor im Landkreis Lüchow-Dannenberg zwischen dem Ortsausgang Lüchow und Dolgo in der Jitzler Straße.

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0: bei FFN am Samstagvormittag beim Bügeln und vielleicht auch Grübeln. Auch diese Woche war ja wieder wirklich eine Woche, in der viel los war. Ich weiß nicht, wie es euch geht, aber den ganzen großen und kleinen Katastrophen von Politik und Umwelt, da den Überblick zu behalten, kaum eine Chance. Da brauchst du schon einen Experten.
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2: Moin. Eine der wichtigsten Aufgaben des Staates ist es ja, den Bürger zu schützen, dass er nicht vor ihnen seine Lebenserwartung die Kimme zukneift. Gerade in diesem Sommer gab es ja neue Gefahren ohne Ende. Da hätten Länder und Kommunen genug mit zu tun. Ich sag mal, Überschwemmungen, ganze Straßenzüge, Waldbrände, Dürre und Leute gehen tot wegen Hitze. Jau, sagt sich zum Beispiel das Ordnungsamt in Norddeich. Das mag alles wohl sein. Aber was ist mit den Löchern im Sand, die Blagen da gebuddelt haben, wenn da einer reinlatscht? Zack, Arsch gebrochen. Da müssen wir erstmal dringend was gegen unternehmen. Zuschütten, sagt einer. Nö. Wir verbieten Löcherbuddeln über 40 cm Tiefe. Dann haben wir das Problem im Griff. Ja, und weil das so eine super Idee ist, denken sich auch andere Kommunen, wie man ihre Bürger vor den ganz großen Gefahren des Alltags bewahren kann. In Hannover ist auf dem Bürgersteig rotzen zum Beispiel verboten. Denn wenn man in Adiletten darauf ausrutscht, ist auch hinten alles zertrümmert. Ich hätte noch einen Vorschlag. In öffentlichen Verkehrsmitteln husten 5.000 € Strafe. Und Löcher buddeln, angeblich für Glasfaserverkabelung, auch total verboten. Munter bleiben!

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1: Die Klimakatastrophe ist für uns alle ja spürbar. Gerade in der Stadt wird es immer deutlich heißer als auf dem Land. Lisa Schwarzkopf aus den FFN-Nachrichten kennt den Trend beim Städtebau.
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9: Straßen und Parkplätze weg und dafür mehr Grün. So stellt sich Städtetagspräsident Burkhard Jung unsere Städte in Zukunft vor. Der Leipziger Oberbürgermeister fordert in der neuen Osnabrücker Zeitung mit Blick auf den Klimawandel und seine Folgen ein grundsätzliches Umdenken bei der Verkehrsplanung und mehr Geld für den Hitzeschutz. Außenminister Wadefuhl ist aktuell in der Ukraine. Hauptthema seiner Gespräche da ist, wie Deutschland die Ukraine weiter militärisch unterstützen kann gegen die russischen Angriffe. Gestern sind allein bei Drohnenangriffen auf ein Einkaufszentrum im Süden der Ukraine 15 Menschen getötet worden. Kanzler Merz geht nach seinem Sommerurlaub wieder an die Arbeit. Sein erster Termin ist heute in Hürtgenwald. Nach dem großen Waldbrand dort will er sich bei den Helfern bedanken. Beim 1:0-Sieg von Kaiserslautern gegen Waldhof Mannheim im DFB-Pokal hat es am Abend Ausschreitungen gegeben. Raketen flogen auf den Platz, dann stürmten Fans das Feld, die Polizei musste einschreiten. Baden-Württembergs Innenminister Hagel verurteilt die Ausschreitungen scharf.
1: Das Niedersachsenwetter ist heute wie ein Garten ohne Pflege. Ziemlich durchwachsen. Sonne, Wolken und Schauer wechseln sich ab bei maximal 20 Grad. Aktuell gemessen in Leer am Weltladen 15, in Hannover an den Ricklinger Kiesteichen 16 Grad und in Isenbüttel am Tankumsee sind es 15 Grad. Der FFN-3-Tage-Trend bringt vor allem mehr Sonne rein. Ab morgen Nachmittag, die neue Woche startet dann trocken.
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1: A1, Bremen Richtung Hamburg. Zwischen Bremen-Brenkum und Asten 4 Kilometer stockend. Hier sind es gerade 20 Minuten mehr. Nochmal die A1, diesmal Bremen Richtung Osnabrück. Zwischen Bremen-Uphusen, Bremen-Mahndorf und Asten 3 Kilometer stockend. Hier eine Viertelstunde mehr. Auf der A2 Hannover Richtung Dortmund ist die Ausfahrt Hannover-Langenhagen gesperrt. Da gab es einen Unfall. Die A2 Braunschweig Richtung Magdeburg ist zwischen Renner und Helmstedt West nach wie vor nach einem Unfall gesperrt. Hier finden gerade Reinigungsarbeiten nach einem Autobrand statt. Umleitungen sind Richtung Magdeburg über Marienthal und die B244 eingerichtet. A7 Hamburg Richtung Hannover, vom Hamburger Elbtunnel 6 Kilometer stockend, hier eine halbe Stunde mehr, in der Gegenrichtung 3 Kilometer und 15 Minuten. A7 Hannover Richtung Hamburg zwischen Mellendorf und Berghof. 5 Kilometer stockend nach einem schweren Unfall, hier gerade 25 Minuten mehr für euch. Und Vorsicht, eine ungesicherte Unfallstelle auf der A31, Kronau Richtung Meppen zwischen Emsbüren und Lingen.
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1: Habt ihr gesehen im Kreis Friesland auf der B210, jeweils Richtung Schortens zwischen der Abfahrt Seelenstede und Schortens und im Landkreis Düchow-Dannenberg zwischen dem Ortsausgang Lüchow und Dolgo in der Jetzler Straße in Höhe der Bushaltestelle. Hier blitzt es in beide Richtungen. Danke Stefan und David fürs Bescheid sagen. Und wenn ihr auch noch was seht, Stau oder Blitzer, ruft gern kostenlos bei uns durch. 0800 529 und 4x die 5.
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1: Habt ihr euch für heute Vormittag vorgenommen, endlich mal die Kinderzimmer aufzuräumen? Das ist ja auch manchmal ganz schön notwendig. Die blöden Pokémon-Karten liegen schon wieder überall rum. Nicht knicken, nicht einfach wegdonnern. Die sind ja vielleicht sehr wertvoll. In Japan sind die Dinger mittlerweile ein Milliardenmarkt und die Regierung schaltet sich da jetzt ein, um das zu regulieren. Die Regierung zu Hause, also Mama und Papa, können aber auch handeln, sobald die Kinder keine Lust mehr auf die Dinger haben. Ne? Ab in den Schuhkarton, auf den Dachboden damit und vielleicht wird es ja eure Rente auch besser, wenn die mal was wert sind. Die Kinder fragen da garantiert nicht mehr nach. Viel Spaß dabei. Mehr Musik.

0: Happy geht's durch euren Samstagvormittag mit mehr Musik, mehr Abwechslung bei FFN. Lasst euch das späte Frühstücksei in der Küche schmecken. Und ich habe neue Musik von Ray Dalton für euch. Bei Can't Hold Us von Macklemore hat er damals ja mitgesungen. Das war so sein erster großer Durchbruch bei uns in Deutschland. Danach ging es dann ganz oft zu uns für Konzerte und Interviews. Und das war für ihn Grund genug, ein bisschen Deutsch zu lernen.
1: Super, wunderbar. Auf Wiedersehen. Guten Tag, wie geht's? Alles gut? Ich bin Ray. I think that's about it.
0: Zugegeben, es ist noch nicht viel, aber das wird schon. Und wir können ja währenddessen auch so ein bisschen unser Englisch aufbessern. Mitsingen geht das ja wunderbar. Jetzt neu bei FFN Ray Dalton mit Go That High. Euch einen schönen Samstag.

0: Vormittag und wenn man so aus dem Fenster schaut, dann merkt man, ach, irgendwie neigt sich der Sommer dem Ende. Die Kohle ist auch knapp, weil der Monat geht auch zu Ende. 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
2: Lang, kurz, kariert, gestreift, was auch immer ihr heute tragt. Es sollte auf jeden Fall regenfest sein für alle Fälle. Heute gibt's einen Mix aus erstmal viel Sonne, aber teils auch dichten Wolken und kurzen Schauern. Vereinzelt auch ein paar Gewitter dabei bei maximal 20 Grad. Aktuell deutlich kühler. 16 sind es in Bad Pyrmont am Flugplatz, 17 Grad in Emden am Hafentor und in Braunschweig am Querumer Forst. Bei der Hunderunde gerade 17 Grad. Der FFN 3-Tage-Trend. Morgen weiter Wolken und Regen. Nachmittags lockert's ein bisschen auf. Zum Start in die neue Woche dann deutlich mehr Sonne am Start.
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2: A1 Bremen Richtung Hamburg. Zwischen Bremen-Brinkum und Arsten. 5 Kilometer stockend. Hier eine halbe Stunde mehr für euch. Dann nochmal die A1 Bremen Richtung Osnabrück. Zwischen Opusen-Bremen-Mahndorf und Arsten. Ebenfalls 5 Kilometer stockend. Auch hier eine halbe Stunde mehr. Die A2 Braunschweig Richtung Magdeburg ist zwischen Renner und Helmstedt West nach einem Unfall gesperrt. Laut der Polizei wird die Sperrung noch mehrere Stunden andauern. Da finden Reinigungsarbeiten nach einem Autobrand statt. Sobald es da Neuigkeiten gibt, erfahrt ihr es bei uns. Umleitungen Richtung Magdeburg führen euch über Marienthal und die B244. A7 Hamburg Richtung Hannover vorm Hamburger Elbtunnel 6 Kilometer stockend, rund eine halbe Stunde mehr. In der Gegenrichtung 4 Kilometer stockend und 20 Minuten mehr. A7 Hannover Richtung Hamburg zwischen Mellendorf und Berghof. 3 Kilometer stockend nach einem schweren Unfall, eine Viertelstunde mehr für euch. Weiter auf der A7 Richtung Hamburg zwischen Bad Vollingbostel und Soltau Süd. 3 Kilometer stockend, hier auch eine Viertelstunde mehr. A7 Hamburg Richtung Hannover diesmal zwischen Soltau Ost und Soltau Süd. 5 Kilometer stockend, 20 Minuten mehr. Und A31 Gronau Richtung Meppen zwischen Emsbüren und Lingen. 3 Kilometer stockend, eine Viertelstunde mehr für euch aktuell.
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2: Da habt ihr zwei gesehen. Einer steht im Kreis Friesland auf der B210, jeweils Richtung Schortens, zwischen der Abfahrt Sillenstede und Schortens. Und im Landkreis Lüchow-Dannenberg steht immer noch einer zwischen dem Ortsausgang Lüchow und Dolgo in der Jetzler Straße in Höhe der Bushaltestelle. Hier blitzt es in beide Richtungen. Danke Stefan und David fürs Bescheid sagen. Und wenn ihr es den beiden nachmachen wollt, dann gerne unter der 0800 529 und 4x5. Da könnt ihr dann alle Staus oder Blitzer, die ihr gesehen habt, bei uns melden

0: So klingt euer Samstagmittag. 11:45 mit mehr Musik, mehr Abwechslung beim Brunch mit euren Freundinnen, der Familie oder mit den Kollegen gerade im Verkauf. Haltet durch, gleich mit einer wunderbaren neuen Nummer von Sänger Isaac. Der ist ein bisschen nostalgisch mit We Had It All, besingt da seine Jugend und die gute alte Zeit. Der ist neu bei FFN und zaubert garantiert nur ein Lächeln ins Gesicht und kein Augenrollen wie unser FFN-Daddy heute. Unser Daddy Uncool fährt seine Tochter ja jedes Wochenende rum und alle Folgen findet ihr zum immer wieder hören bei uns im Netz. Klickt ffn.de.
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2: So, komm rein, geht sofort los, aber einen Moment. Als Führungskraft nehme ich vorm Abfahren nochmal einen Schluck Leitungswasser.
3: Oh mein Gott.
2: Ja, die Kaffeemaschine war heute Morgen schon kaputt. Da gab es leider nur ein Cappuccino.
3: Obwohl ich wenig zu dem neuen Nebenjob.
2: Doch, weißt du, was nämlich langsam jetzt mal vorbei ist? Das, was man im Urwald auf dem Boden findet.
3: Hä?
2: Urlaub.
3: Aha.
2: Was hat er denn da vorne auf seinem Malerauto? Mitarbeiter gesucht? Ja, da klebt doch ein Foto von dem dazu, sonst weiß man ja gar nicht, wie der aussieht. Du, der neue Mitarbeiter von dem Maler darf aber keine Lackdosenintoleranz haben.
3: Lass mich raus, ich halte es nicht mehr aus.
2: Und in Mittelamerika, da gibt es zwar keine guten Lackierer, dafür aber Guatemala.
3: Papa.

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2: Um 12 Uhr haben wir es vielleicht heute nicht, aber unsere Städte in Niedersachsen werden durch die Klimakatastrophe immer heißer. Lisa Schwarzkopf aus den FFN-Nachrichten. Politisch werden auch Maßnahmen im Städtebau diskutiert.
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7: Mehr Grün statt Grau. Städtetagspräsident Jung fordert mehr Hitzeschutz und ein grundsätzliches Umdenken bei der Verkehrs- und Stadtplanung. Der Leipziger Oberbürgermeister sagt in der Neuen Osnabrücker Zeitung, jeder Baum sei ein Segen für die Stadt und da müsse anderes eben weichen, sprich Straßen und Parkplätze. Nach dem Anschlag beim Berliner Christopher Street Day will Justizministerin Hubich ein Zeichen setzen und den Schutz queerer Menschen ins Grundgesetz schreiben. In der Rheinischen Post spricht sie sich dafür aus, explizit die Diskriminierung aufgrund der sexuellen Identität zu verbieten. Der AfD-Landtagsabgeordnete Thorsten Morisse bleibt von der Oberbürgermeisterwahl in Wilhelmshaven ausgeschlossen. Das Verwaltungsgericht Oldenburg hat einen Eilantrag dagegen abgelehnt, teilte die Stadt mit. Morisse war nicht zugelassen worden, weil Zweifel an seiner Verfassungstreue bestehen. Im DFB-Pokal geht es mit der ersten Runde weiter und auch heute gibt es wieder die Duelle David gegen Goliath. Unter anderem empfängt Regionalligist Eintracht Trier den zweifachen Pokalsieger RB Leipzig oder Werder Bremen spielt im Nordduell gegen den Lüneburger SK aus der Regionalliga.
2: Heute ein Mix aus Sonne und Wolken. Wenn es gerade keine Schauer gibt, dann ist es auch recht schön bei bis zu 20 Grad. Aber auch kleine Gewitter können uns heute überraschen. Aktuell gemessen auf Jüst am Fähranleger 17 Grad. 18 haben wir in Jameln auf dem Dorfplatz und 17 Grad sind es gerade in Krepen am alten Schulhof. Der FFN 3 Tage Trend. Morgen Wolken und Regen. Nachmittags lockert es dann aber langsam auf. Und zum Start in die Woche ist es sonnig.
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2: A1 Lübeck Richtung Bremen zwischen Hamburg-Billstedt und Stillhorn. 8 Kilometer stockend, hier 25 Minuten mehr. A1 Bremen Richtung Osnabrück, Bremen Richtung Hamburg zwischen Bremen-Brinkum und Arsten. 6 Kilometer stockend, 35 Minuten. A1 Bremen Richtung Osnabrück zwischen Uppusen-Bremen-Mahndorf und Arsten. 4 Kilometer stockend, hier sind es 20 Minuten mehr. Die A2 Braunschweig Richtung Magdeburg ist zwischen Renner und Helmstedt-West nach einem Unfall gesperrt. Laut der Polizei wird die Sperrung auch noch bis zu 3 Stunden andauern. Da finden Reinigungsarbeiten nach einem Autobrand statt. Umleitungen Richtung Magdeburg führen euch über Marienthal und die B244. A7 Hamburg Richtung Hannover vom Hamburger Elbtunnel. 8 Kilometer stockend und 55 Minuten mehr. In der Gegenrichtung 4 Kilometer und 20 Minuten mehr. A7 Hannover Richtung Hamburg zwischen Mellendorf und Berghof. 2 Kilometer stockend, 10 Minuten. Weiter auf der A7 Richtung Hamburg zwischen Dorfmark und Soltau Süd. 3 Kilometer stockend und eine Viertelstunde mehr. Und A31 Gronau Richtung Meppen zwischen Emsbüren und Lingen. 4 Kilometer stockend nach dem Unfall, 20 Minuten mehr.
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2: Die habt ihr gesehen. im Kreis Friesland auf der B210, Jever Richtung Schortens, zwischen der Abfahrt Sillenstede und Schortens. Und im Landkreis Lüchow-Dannenberg zwischen dem Ortsausgang Lüchow und Dolgo in der Jetzler Straße in Höhe der Bushaltestelle. Hier wird in beide Richtungen geblitzt. Danke Stefan und David fürs Bescheid sagen. Und wenn ihr auch noch einen Stau oder Blitzer gesehen habt, ruft gerne kostenlos bei uns durch. 0800 529 und 4x5. Euch eine gute und entspannte Fahrt.
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2: Ja, das Salz- und Lichterfest in Bad Harzburg, das Kleinstadtfestival in Meppen oder der Bruxer Heiratsmarkt in Bruckhausen-Vilsen im Landkreis Diepholz. Also es ist wirklich einiges los dieses Wochenende und heute Abend dann Füße hoch, Fußball gucken. Die Bundesliga der Frauen geht los, DFB-Pokal ist auch noch. Also besser geht's nicht. Damit euch einen schönen Samstagmittag.

Moin zusammen, 10 nach 12, FFN an eurem Samstagmittag und bereitet ihr das Essen für gleich vor und macht das gerade mit links, also wortwörtlich mit links. Habt ihr was mit Leonardo da Vinci, Pablo Picasso oder auch Michelangelo gemeinsam? Alles Linkshänder. Und damit gehört ihr außerdem zu 10% der Weltbevölkerung. Ich finde das wirklich krass, das ist wirklich seltener als man denkt. Noch mehr Fakten, Mythen, Kurioses über links. Händler gibt es bei uns im Netz. Klickt ffn.de. Da sind übrigens auch noch ganz viele andere Links zum Anklicken. Checkt ihr? Links. Ich wünsche euch ein schönes Wochenende.

0: FFN für euren Samstagmittag gleich mit einem frischen Song auf eurer Playlist. Christos Randy mit Good Old Days, der ist neu bei FFN und sorgt mit Sicherheit für gute Laune. Vorher sorgen wir aber erstmal nur für Sicherheit.
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0: Und das auf Niedersachsens Straßen, vor Schulen oder Kindergärten, in der Ortsdurchfahrt. Die FFN Achtung Kinderplakate seht ihr mittlerweile überall in ganz Niedersachsen und die wirken auch und ihr könnt sie in euren Orten anscheinend auch wirklich gut gebrauchen, wenn ihr sie noch nicht stehen habt. Moin Sandra aus Ribbersbüttel im Landkreis Gifhorn.
3: Moin Klaas.
0: Bei euch habt ihr eigentlich eine Sackgasse und trotzdem habt ihr ein Problem mit zu schnellen Autos.
3: Wir sind ja direkt in der Ortseinfahrt. Da haben wir halt das Problem, dass natürlich die Autofahrer nicht mit 50 reinfahren, sondern eben mit überhöhter Geschwindigkeit. Wir haben eine Verkehrsinsel. Direkt danach kann man rechts abbiegen in unsere Straße. Und wir haben halt das Problem, dass wir überhöhte Geschwindigkeiten haben und teilweise sogar einen Fahrbahnwechsel.
0: Leider, sag ich mal, der Klassiker, wenn man am Ortsrand oder an der Ortseinfahrt wohnt. Ist das so der Schulweg auch von deinen Kindern?
3: Von meinen, genau. Und eben halt auch von den ganzen Nachbarn, die in der Straße wohnen. Wir haben wirklich viele Kinder. Es braucht ja nur mal einen Ball rausrollen oder irgendetwas. Und wenn dann jemand mit 100 Sachen durchfährt, das erleben wir halt täglich mehrmals, ja, das ist halt einfach zu gefährlich.
0: Definitiv, es ist Zeit, dass sich was verändert. Von uns bekommt ihr natürlich das FFN Achtung Kinderplakat.
3: Das ist toll, da freuen wir uns sehr.
0: Ganz viel Erfolg damit und na denn.
3: Ja, danke schön, FFN.
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0: nicht vom Beckenrand gesprungen, sondern nur am Beckenrand gejubelt, ja?
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2: Ziemlich gemischtes Niedersachsen-Wetter heute. Habt ihr gerade Glück? Scheint die Sonne? Oder eben dicke graue Wolken ziehen über euch hinüber, bringen Schauer mit. Das bei bis zu 20 Grad in der Spitze. Aktuell haben wir in Zeven am Vitusbrunnen 17 Grad gemessen, in Aurich am Pingelhust 17 und in Delmenhorst an der Alten Wassermühle 18 Grad. Der FFN-3-Tage-Trend bringt vor allem mehr Sonne rein am Morgennachmittag und die neue Woche startet dann trocken und sonnig.
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2: A1 Lübeck Richtung Bremen zwischen Hamburg-Billstedt und Stillhorn. 8 Kilometer stocken, gerade eine halbe Stunde mehr für euch. Dann die A1 Bremen Richtung Osnabrück zwischen Uphusen, Bremen-Mahndorf und Arsten. 5 Kilometer stocken, hier 25 Minuten mehr. Nochmal die A1 Bremen Richtung Hamburg zwischen Bremen-Brinkum und Arsten. 5 Kilometer stocken, eine halbe Stunde mehr. Die A2 Braunschweig Richtung Magdeburg ist zwischen Rennau und Helmstedt-West nach einem Unfall gesperrt. Laut der Polizei wird die Sperrung noch bis zu 2,5 Stunden andauern. Da finden Reinigungsarbeiten nach einem Autobrand statt. Umleitungen Richtung Magdeburg führen euch über Marienthal und die B244. A7 Hamburg Richtung Hannover. Vor dem Hamburger Elbtunnel 6 Kilometer stocken, eine halbe Stunde mehr. In der Gegenrichtung sind es 25 Minuten mehr. Weiter auf der A7 Richtung Hamburg zwischen Bad Fallingbostel und Sotter Ost. 10 Kilometer stockend, eine Dreiviertelstunde mehr. A31 Gronau Richtung Meppen zwischen Emsbüren und Lingen. 3 Kilometer stockend nach einem Unfall, eine Viertelstunde mehr. Die B61 Petershagen Richtung Bassum ist zwischen dem Abzweig nach Schorling-Borstel und der B51 nach einem Unfall gesperrt. In Hannover ist der Südschnellweg zwischen dem Landwehrkreisel und Kreuz Seelhorst in beiden Richtungen bis morgen Abend 22.30 Uhr nochmal gesperrt. Und an der Elbfähre braucht ihr in Richtung Glückstadt gerade 1,5 Stunden mehr.
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2: Da habt ihr zwei gesehen, im Kreis Friesland steht einer auf der B210, jeweils Richtung Schortens zwischen der Abfahrt Sillenstede und Schortens und im Landkreis Lüchow-Dannenberg zwischen dem Ortsausgang Lüchow und Dolgo in der Jezler Straße in Höhe der Bushaltestelle. Da blitzt es in beide Richtungen. Danke Stefan und David fürs Bescheid sagen und wenn ihr jetzt auch noch einen Stau oder Blitzer gesehen habt, dann ruft gerne kostenlos bei uns durch. 0800 529 und 4x die 5. Ich bin's, Klaus Stolt-Albers. Moin zusammen und schönen Samstag.
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0: FFN an eurem Samstagmittag mit Big Yellow Taxi für mehr Musik und mehr Abwechslung. Nicht mit dem Big Yellow Taxi, aber mit einem grün-blau metallic fahrbaren Untersatz ist er hier hingekommen. Hallo Björn Rehwinkel, moin.
1: Moin, du bist falsch informiert. Das Auto, das fährt gerade zu Oma und Opa in den Kreis Göttingen.
0: Ach so, mit deine meiner Frau ist mit der.
1: Ja, okay. Ja, weil mein Sohnemann wird heute 2 Jahre alt. Da ist der Papa mal auf die öffentlichen Verkehrsmittel umgestiegen.
0: Okay, so. Ich wusste ja nicht, dass du so kleinlich bist, aber was gibt's denn heute bei dir in deiner Sendung?
1: Ja, es geht um die Kleinen, nämlich um unsere Kleinen auf den Straßen. FFN Achtung Kinderplakate, die gibt's gerade auch für eure Straße und eure Gemeinde. Klaas, bei dir gab es ja jetzt von einer halben Stunde auch erst welche. Ja. Ich habe auch noch welche. Also geht nochmal rein auf ffn.de, da steht, wie es geht. Und vielleicht seid ihr dann ja auch die Glücklichen, denen wir demnächst ein Plakat nach Hause schicken für eure Straße.
0: Ist eine gute Sache, macht Niedersachsen sicherer. Euer Samstag mit Björn Rehwinkel bei FFN, heute nicht mit dem Auto hergekommen. Habe ich gerade gelernt.
1: So ist es.

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15: 13 Uhr, ich bin Lisa Schwarzkopf. Guten Tag. Straßen und Parkplätze weg und dafür mehr Grün. So stellt sich Städtetagspräsident Burkhard Jung unsere Städte in Zukunft vor. Der Leipziger Oberbürgermeister fordert in der neuen Osnabrücker Zeitung mit Blick auf den Klimawandel und seine Folgen ein grundsätzliches Umdenken bei der Verkehrsplanung und mehr Geld für den Hitzeschutz. Nach dem großen Waldbrand kommt Bundeskanzler Merz heute nach Hürtgenwald. Dort will er sich unter anderem bei den Einsatzkräften für ihren tagelangen Einsatz bedanken. Dass Merz während des Waldbrandes seinen Urlaub nicht unterbrochen hat, hatte für reichlich Kritik von der Opposition gesorgt. Die Bundesregierung diskutiert über Sanktionen gegen Israel, kann sich aber noch nicht ganz dazu durchringen. Außenminister Wadefuhl hat nun in einem Interview aber betont, dass neue Sanktionen kein Tabu sind. Hintergrund ist die Aussage des israelischen Sicherheitsministers Ben-Gvir, der gezielt Menschen im Gazastreifen töten will. Während in ganz Deutschland die erste DFB-Pokalrunde ausgespielt wird, steht heute Abend der Klassiker an. Im Supercup treffen Borussia Dortmund und der FC Bayern aufeinander. Gespielt wird im Dortmunder Signal Iduna Park. Anpfiff ist um 8:30.
16: Mal mehr, mal weniger Wolken, so schickt euch das Niedersachsenwetter durch den Nachmittag. Nehmt die Sonne mit, rechnet aber auch mit Regen und sogar kurzen Gewittern. Bei 17 Grad aktuell, dreimal gemessen, einmal in Quakenbrück an Hohenpforte, auch in Soltau am Salzmuseum und in Göttingen am Nabel. Der FFN-3-Tage-Trend. Morgen und übermorgen, da geht's nochmal durchwachsen weiter. Ab Dienstag scheint euch die Sonne wieder in voller Pracht an, dann bei bis zu 27 Grad.
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16: Da ist ein bisschen was los. Wir fangen an mit der A1 Lübeck Richtung Bremen. Zwischen Hamburg-Billstedt und Stillhorn. 9 Kilometer stockend. Hier braucht ihr 40 Minuten länger. A1 Bremen Richtung Osnabrück. Zwischen Uphusen-Mahndorf und Bremen-Arsten 6 Kilometer stockend. 30 Minuten plus. In der Gegenrichtung zwischen Bremen-Brinkum und Arsten 6 Kilometer stockend und 35 Minuten mehr. A1 Bremen Richtung Hamburg. Zwischen Burkel und Elsdorf 3 Kilometer stockend, da gab es einen Unfall. Hier braucht ihr 15 Minuten länger. Die A2 Braunschweig Richtung Magdeburg. Die ist zwischen Rennau und Helmstedt West gesperrt. Da laufen Bergungsarbeiten. Das wird ja noch gut 2 Stunden dauern, sagt die Polizei. Da laufen noch Reinigungsarbeiten. Deswegen die Umleitung Richtung Magdeburg führt euch hier über Marienthal und die B244. A7 Flensburg Richtung Hannover vorm Hamburger Elbtunnel 7 Kilometer stockend, 35 Minuten plus. In der Gegenrichtung vom Elbtunnel 5 Kilometer und 25 Minuten. Dann die A7 Hamburg Richtung Hannover zwischen Bispingen und Soltau Süd 4 Kilometer stockend. Hier braucht ihr 15 Minuten länger. A7 Hannover Richtung Hamburg zwischen Bad Fallingbostel und Soltau Ost 7 Kilometer stockend. Plant da 30 Minuten mehr ein. In Hannover ist der Südschnellweg zwischen dem Landwehr Kreisel und dem Seelos Kreuz in beiden Richtungen bis morgen Abend um 22.30 Uhr gesperrt. Und eine Elbfähre braucht ihr in Richtung Glückstadt aktuell gut 1,5 Stunden.
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16: Im Kreis Friesland auf der B210, Jever Richtung Schortens, da stehen sie zwischen Sillenstede und Schortens, hat uns Stefan verraten. Stefan, danke dir dafür und wenn ihr noch einen Stau oder Blitzer gesehen habt, gern durchrufen, kostenlos unter der 0800 529 und 4x5. Euch eine gute Fahrt.
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16: Und einen richtig tollen, vielleicht ja gleich mit dem perfekten Hinweis, wie ihr an 500 Euro kommt. Nach John Legend, nach Michi Schulte, Avicii und auch Coldplay. Ich grüße euch. Hallo.

0: ganz entspannt geht's durch den Samstagnachmittag. Hier ist FFN. Aber jetzt geben wir wieder ein bisschen mehr Gas.
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2: Die 500 Euro würden wir gerne investieren in unser erstes Enkelkind, was wir im März bekommen.
3: Herzlichen Glückwunsch.
4: Ja, danke schön.
5: Wie aufregend. Was ist es denn?
2: Eine kleine Frieda Maria.
3: Oh, was für ein schöner Name.
2: Ja.
3: Monika. 500 Euro für dich.
2: Danke. Ich freue mich wie Bolle. Danke.
0: Ja, das war nicht zu überhören, oder? Und ich bin mir sicher, als nächstes seid ihr dran. Montag früh um 20 nach 7. Da verraten euch Caro und Axel in Guten Morgen Niedersachsen, auf welchen FFN-Arschbomben-Hit ihr dann achten müsst. Gibt's jeden Tag einen neuen. Und wenn ihr den dann hört bei uns, schnell anrufen. Die Nummer zum Mitmachen und alle Infos

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4: Durchwachsen wie ein gutes Steak, schickt euch das Niedersachsenwetter durch den Nachmittag. Freut euch auf die Sonne, die immer wieder mal runterscheint, rechnet aber auch mit Wolken, Regen und sogar kurzen Gewitterschauern. Bei 18 Grad aktuell, dreimal gemessen, einmal am Schiffshebewerk Scharnebeek, auch in Lingen am Emsland-Museum und in Hameln an der Weserinsel. Der FFN-3-Tage-Trend bis Montag bleibt so wie heute. Ab Dienstag geht's aufwärts. Viel Sonne, kaum eine Wolke und merklich wärmer als die Tage davor.
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4: Und da ist einiges los. Wir fangen an mit der A1 Lübeck Richtung Bremen. Zwischen Hamburg-Billstedt und Stillhorn. 8 Kilometer stockend. Hier braucht ihr 35 Minuten länger. A1 Bremen Richtung Osnabrück. Zwischen Opusen-Mahndorf und Bremen-Asten 5 Kilometer stockend. 25 Minuten mehr. In der Gegenrichtung zwischen Brinkum und Asten 6 Kilometer und 35 Minuten. Dann die A1 Bremen Richtung Hamburg. Zwischen Bokel und Elsdorf 3 Kilometer stockend. Da laufen noch Bergungsarbeiten, hier braucht ihr 15 Minuten länger. Die A2 Braunschweig Richtung Magdeburg ist zwischen Rennau und Helmstedt-West gesperrt. Da gab es einen Unfall und das wird auch circa noch 1,5 Stunden dauern, sagt die Polizei. Da laufen Reinigungsarbeiten, weil ein Auto gebrannt hat. Die Umleitung Richtung Magdeburg, die führt euch hier über Marienthal und die B244. Dann die A7, Flensburg Richtung Hannover, vom Hamburger Elbtunnel 7 Kilometer stockend. Da braucht ihr 35 Minuten länger, in der Gegenrichtung vom Elbtunnel 6 Kilometer und 30 Minuten. A7 Hannover Richtung Hamburg, zwischen Bad Fallingbostel und Soltau Ost 7 Kilometer stockend, 25 Minuten plus. A27 Walsrode Richtung Bremen, ab dem Walsroder Dreieck 2 Kilometer stockend vor der Baustelle, 10 Minuten braucht ihr da länger. Die A38 Halle Richtung Göttingen, die ist zwischen Ahrenshausen und Friedland gesperrt, da gab es einen Unfall. In Hannover ist der Südschnellweg dicht, und zwar zwischen dem Landwehr Kreisel und dem Seelhorster Kreuz. In beiden Richtungen geht das Ganze hier bis morgen Abend um 22.30 Uhr. Und dann noch die Elbfähre Glückstadt für Schafen, da braucht ihr in beiden Richtungen aktuell gut eine Stunde länger.
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4: Im Kreis Friesland auf der B210 Jiffer Richtung Schortens, und zwar hier zwischen Sinnenstede und Schortens, hat uns Stefan verraten. Danke dir dafür. Wenn das noch nicht alles war, wenn ihr was gesehen habt, einen Stau oder Blitzer, gern durchrufen. Kostenlos wie immer unter der 0800 529 und 4x5. Danke euch, eine gute Fahrt durch Niedersachsen und einen richtig tollen Samstagnachmittag, jetzt mit Unterstützung von Lady Gaga und Bruno Mars. Hier bei FFN, ich bin Björn Riefinkel.

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Lost Frequencies bei FFN. Das ist er, euer Samstagnachmittag bei uns in Niedersachsen. Kurz überlegen, Samstag, heute ist Samstag, ja. Kommen wir zu Katy Perry. Die war ja lange in der Versenkung verschwunden, hat man zumindest den Eindruck. Aber sie ist zurück und sie zeigt euch jetzt eine doch düstere, eine kraftvolle Seite, die wir so von ihr auch irgendwie noch gar nicht kennen. Also kann mich zumindest nicht dran erinnern. Ihr aktueller Song, der klingt nach Wut, nach Loslassen, aber auch irgendwie nach Aufbruch. Mehr Musik, mehr Abwechslung hier ist Watch It Burn. Katy Perry für euren Samstagnachmittag bei FFN.

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10: 14 Uhr. Ich bin Nanju Kuhlmann. Guten Tag. Straßen und Parkplätze weg und dafür mehr Grün. So stellt sich Städtetagspräsident Burkhard Jung unsere Städte in Zukunft vor. Der Leipziger OB fordert in der Neuen Osnabrücker Zeitung mit Blick auf den Klimawandel und seine Folgen ein grundsätzliches Umdenken bei der Verkehrsplanung und mehr Geld für den Hitzeschutz. Nach dem Anschlag beim Berliner Christopher Street Day will Justizministerin Hubig ein Zeichen setzen und den Schutz queerer Menschen ins Grundgesetz schreiben. In der Rheinischen Post spricht sie sich dafür aus, explizit die Diskriminierung aufgrund der sexuellen Identität zu verbieten. Nach dem großen Waldbrand kommt Bundeskanzler Merz heute nach Hürtgenwald. Dort will er sich unter anderem bei den Einsatzkräften für ihren tagelangen Einsatz bedanken. Dass Merz während des Waldbrandes seinen Urlaub nicht unterbrochen hat, hatte für reichlich Kritik von der Opposition gesorgt. Außenminister Wadefuhl ist inmitten der russischen Angriffe in die Ukraine gereist. Er hat in Kiew betont, die Ukraine wird widerstehen, Putin wird nicht gewinnen. Wadefuhl sagte der Ukraine weitere Millionen zu und machte einmal mehr klar, dass sich die Ukraine auf Deutschland verlassen kann. Am Fähranleger Wischhafen ist eine Frau zwischen zwei Autos eingeklemmt worden. Die 67-Jährige wurde dabei schwer verletzt. Sie wurde mit dem Rettungshubschrauber ins Krankenhaus geflogen. Laut Polizei hatte offenbar gestern Nachmittag ein Autofahrer beim Warten an der Fähre aus Versehen Gas gegeben und hatte drei Autos vor ihm ineinander geschoben.
11: Sonne, Regenjacke um Bauch binden und das Niedersachsenwetter genießen. Sicher ist sicher, am Himmel wechseln sich Sonne und Wolken ab. Hier und da kann es halt auch mal ein bisschen nass werden. Bei 20 Grad in Hannover in der Eilenriede, 19 in Dannenberg am Tiefenburger See und 18 aktuell in Bramsche am Tuchmachermuseum. Der FFN-3-Tage-Trend morgen und auch zum Start in die neue Woche wird es erstmal nur so bleiben. Dienstag wird es aber schon wieder sonniger und auch wärmer.
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11: Wir fangen an mit der A1 Lübeck Richtung Bremen. Zwischen Hamburg-Billstedt und Stillhorn. 8 Kilometer stockend. Hier braucht ihr 35 Minuten länger. A1 Bremen Richtung Osnabrück. Zwischen Uphusen-Mahndorf und Arsten. 5 Kilometer stockend. 25 Minuten plus. Weiter Richtung Osnabrück. Zwischen Groß-Ippenau und Wildeshausen Nord. 7 Kilometer stockend. Da ist einer liegen geblieben. Hier braucht ihr 30 Minuten länger. A1 Bremen Richtung Hamburg. Zwischen Bremen-Brinkum und Arsten. 6 Kilometer stockend. 35 Minuten mehr. Weiter Richtung Hamburg, hier noch einmal zwischen Burkel und Elsdorf, 4 Kilometer stockend. Da gab es einen Unfall, 25 Minuten plus bedeutet das. Die A2 Braunschweig in Richtung Magdeburg ist weiterhin zwischen Rennau und Helmstedt-West wegen Reinigungsarbeiten gesperrt. Die letzte freie Abfahrt ist aktuell Königslutter. Soll noch insgesamt gut eine Stunde dauern wegen des LKW-Brandes. Die Umleitung für euch, die führt euch hier aber erst ab Marienthal über die B244 bis Helmstedt-West. Dann Vorsicht, Fahrzeugteile auf der A7, Kassel Richtung Hannover zwischen dem Dreieck Drammetal und Göttingen. Dann sind Personen unterwegs auf der A7 Hannover-Hamburg. Hier bitte aufpassen zwischen dem Kreuz Hannover-Kirchhorst und Altwarnbüchen. A7 Hannover Richtung Hamburg zwischen Bad Fallingbostel und Soltau-Ost. 7 Kilometer stockend, hier braucht ihr 25 Minuten länger. Weiter Richtung Flensburg vom Hamburger Elbtunnel. 6 Kilometer stockend, 30 Minuten plus. In der Gegenrichtung sind 7 Kilometer und 35 Minuten. Dann bitte Vorsicht an eine ungesicherte Unfallstelle auf der A29 Oldenburg Richtung Wilhelmshaven. Hier zwischen dem Kreuz Oldenburg-Ost und Oldenburg-Hafen. Die A38 Halle Richtung Göttingen ist zwischen Ahrenshausen und Friedland gesperrt. Da gab es einen Unfall. In Hannover ist der Südschnellweg dicht zwischen dem Landwehrkreisel und dem Kreuz Elhorst. In beiden Richtungen bis morgen Abend um 22.30 Uhr wird er gebaut. Und an der Elbfähre Glückstadt-Wischhafen wartet ihr in beiden Richtungen gut eine Stunde.
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11: Im Kreis Friesland auf der B210 Jeffer Richtung Schortens, hier zwischen der Abfahrt Seenstede und Schortens. Danke dir, Stefan. Und wenn ihr noch einen Stau oder einen Blitzer gesehen habt, dann ruft gern durch. Das Ganze wie immer kostenlos unter der 0800 529 und 4x5. So, einmal kurz durchatmen und euch dann eine gute Fahrt durch Niedersachsen.
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11: Meine Lieben, wie viele Kuscheltiere habt ihr zu Hause? Also ich meine nicht die eurer Kinder, sondern eure eigenen. Ich zum Beispiel habe immer noch meinen Teddy Helmut. Ja, Plüschtiere für Erwachsene, die sind gerade richtig im Trend. Vor allem klassische Teddybären. Ganz ausgefallene gibt's auch. Kuschelcroissants zum Beispiel oder hier die Diddelmaus, der ja auch wieder ein neues Leben eingehaucht worden ist. Ist ja auch alles schön kuschelig, oder? Moin! Mehr Musik, mehr Musik.

0: lotsen euch durch den Stau auf der A2. Mit mehr Musik und mehr Abwechslung bei FFN von Alphaville. Forever Young aus dem Jahr 84. Und gleich für euch am Start. Topic mit Becky G. Richtig geniale Nummer und ein bisschen Sommerfeeling. Sorry Papi, der ist neu bei. So, viele Mamas, die stehen morgens mit ihren Kindern vorm Badezimmerspiegel und flechten ihren kleinen schöne Zöpfe. Papas machen das auch, aber doch eher selten. Na gut, also ich muss sagen, wir Männer, wir können das eben auch nicht so gut. Also ich zumindest nicht. Entweder es zieht oder wir bürsten oder flechten. Dann doch sehr unordentlich das Ganze, dass alle Strähnen noch wieder rausfallen. In Lingen im Emsland, da gibt es dafür jetzt einen extra Kurs, bei dem Väter und Großväter flechten und bürsten lernen. Laura ist Friseurmeisterin und die leitet den und sie hat uns erzählt, wo die größten Wissenslücken bei Männern sind.
1: Auf jeden Fall zu festziehen und nicht auf mein Kind vielleicht halt auch einfach hören. Ich habe den Vätern auch versucht zu vermitteln, dass es wirklich wehtut, wenn man zu doll zieht. Das kann wirklich schmerzhaft sein. Oft wird auch versucht, mit dem falschen Gummi hinterher die Haare zu befestigen. Da habe ich halt gemerkt, dass man sich da vielleicht noch so ein bisschen eingrooven muss und das war natürlich für viele halt auch direkt ein Lerneffekt.
0: Und Übung macht den Meister, das stimmt. Bisher war Laura mit allen Teilnehmern auch sehr zufrieden.
1: Wir hatten das erste Learning tatsächlich beim Durchkämmen. Wir starten an der Spitze und arbeiten uns langsam nach oben. Da hat es bei den meisten schon direkt Klick gemacht und alle standen da nah und haben gesagt, ah, das war total cool. Dann Pferdeschwanz, der geht immer und wenn etwas schief geht, einfach behaupten, das soll so.
0: Ah, so machen wir es. Alles klar. Weiß ich Bescheid. So, Kaffeechefin Linda und Friseurmeisterin Laura aus Lingen, die planen auch schon wieder neue Kurse für Männer. Ist ja vielleicht auch mal was für euch und eure Jungs. 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
2: Mal mehr, mal weniger Wolken, so schickt euch das Niedersachsenwetter jetzt durch den Nachmittag durch. Nehmt die Sonne mit, wenn sie euch anscheint. Rechnet aber auch zwischendurch mit Regen und sogar kurzen Gewitterschauern. Bei 19 Grad aktuell in Wolfsburg am Planetarium, 16 in Bremerhaven an der Stadthalle und 17 in Göttingen am meistgeküssten Mädchen der Welt. Der FFN 3-Tage-Trend. Morgen und übermorgen geht es nochmal so durchwachsen weiter wie heute, aber ab Dienstag, da scheint euch die Sonne wieder in voller Pracht an und bringt bis zu 27 Grad mit.
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2: Einiges los auf den Straßen. Wir fangen an mit der A1 Lübeck Richtung Bremen. Zwischen Hamburg-Billstedt und Stillhorn 8 Kilometer stocken. Hier braucht ihr 35 Minuten länger. A1 Bremen Richtung Osnabrück. Zwischen Opusen-Mahndorf und Bremen-Asten 5 Kilometer stockend, 25 Minuten plus. Die A1 Bremen Richtung Osnabrück. Zwischen Groß-Ippenau und Wildeshausen-Nord 7 Kilometer stockend. Da ist einer liegen geblieben. 30 Minuten braucht ihr da länger. Dann die A1 Bremen Richtung Hamburg vor Bremen-Brinkum, 6 Kilometer stocken, 35 Minuten mehr. Und dann nochmal Richtung Hamburg zwischen Burkel und Elsdorf, 4 Kilometer und 25 Minuten. Die A2 Braunschweig Richtung Magdeburg ist zwischen Rennau und Helmstedt-West weiterhin gesperrt. Da hat ein LKW gebrannt, da laufen jetzt noch Reinigungsarbeiten. Soll noch gut eine halbe Stunde dauern. Die letzte freie Abfahrt ist zwar Königslutter, fahrt ihr aber bitte am besten bis Marienthal weiter und dann über die B244 bis Helmstedt-West. Vorsicht, Fahrzeugteile auf der A7 Hannover Richtung Hamburg. Hier bitte aufpassen in Höhe Mellendorf. Weiter Richtung Hamburg zwischen Bad Fallingbostel und Soltau Ost nochmal 7 Kilometer stockend und 25 Minuten mehr. Und Richtung Flensburg noch vom Hamburger Elbtunnel 6 Kilometer stockend, 30 Minuten plus. In der Gegenrichtung 7 Kilometer und 35 Minuten. Dann Vorsicht, da brennt es an der A28 Oldenburg-Bremen zwischen dem Dreieck Delmenhorst und Großmackenstedt. Passt da bitte auf in beiden Richtungen. Es gibt noch einen Unfall auf der A29 Oldenburg Richtung Wilhelmshaven, hier zwischen dem Kreuz Oldenburg-Ost und Oldenburg-Hafen. In Hannover ist der Südschnellweg zwischen dem Landwehrkreisel und dem Seelorster Kreuz in beiden Richtungen gesperrt. Da wird bis morgen Abend um 22.30 Uhr gebaut. Und an der Elbfähre Glückstadt-Wischhafen steht ihr in beiden Richtungen gut eine Stunde an.
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2: Im Kreis Friesland auf der B210, hier für Richtung Schortens, hier zwischen Seenstädte und Schortens. Danke dir, Stefan. Wenn ihr noch einen Stau oder Blitzer gesehen habt, gern durchrufen, kostenlos unter 0800 529 und 4x5. Gute Fahrt euch.
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0: Sommersound aus Niedersachsen von Marques hier bei FFN. Kommt gut durch den Samstagnachmittag. So, mit dem Schulstart werden auch die Kinderzimmer bei uns wieder unordentlicher. Ist euch vielleicht auch schon aufgefallen. Aber perfekt auf jeden Fall für eine Aufräumsession. Gerade jetzt, wo das Wetter ja etwas weniger sommerlich ist. Wir haben mal mit Schul- und Entwicklungspsychologe Markus Eckert übers Aufräumen mit Kindern gesprochen. Er hat uns erzählt, dass wir uns am besten im Vorfeld mit unseren Kindern schon mal zum Aufräumen verabreden sollten.
1: Wenn dann sowas kommt wie, nee, ich habe jetzt auch keine Lust oder so, dann kann man also tatsächlich ja auch sagen, Mensch, aber wir haben doch gesagt, du hilfst mir dabei und wo hilfst du mir dabei? Also die Kinder brauchen im Grunde dabei auch so eine Form von wir machen das gemeinsam und also so Verbundenheit und auch ein Erfolgserleben. Und die Autonomie ist eben nicht eingeschränkt, wenn man schon vorher darüber gesprochen hat, weil dann gab es ja eine Zustimmung.
0: Dann lernen die Kinder auch schon früh, ihre eigenen Sachen aufzuräumen. Probier es doch gleich mal aus am Wochenende und kommt gut aufgeräumt dadurch. Mit uns, mit

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0: 10 Uhr. Ich bin Nanju Kuhlmann. Guten Tag. Mehr Grün statt Grau. Städtetagspräsident Jung fordert mehr Hitzeschutz und ein grundsätzliches Umdenken bei der Verkehrs- und Stadtplanung. Der Leipziger OB sagt in der Neuen Osnabrücker Zeitung, jeder Baum sei ein Segen für die Stadt und da müsste eben anderes weichen, sprich Straßen und Parkplätze. Böller und Raketen, Rudelbildung, ein Platzsturm und 85 Verletzte. Der DFB will die Ausschreitungen beim Pokalderby zwischen Waldhof Mannheim und dem 1. FC Kaiserslautern umfassend aufarbeiten. Sowas hat im Fußball keinen Platz, betont der Verband. Baden-Württembergs Innenminister Hagel sprach von Gewaltexzessen. An der Tankstelle ist's nach wie vor richtig teuer. Vor diesem Hintergrund macht Finanzminister Klingbeil weiter Druck, um eine Übergewinnsteuer für Ölkonzerne in der EU durchzuboxen. Er wirft den Konzernen Abzocke vor, weil die Spritpreise noch mehr gestiegen sind, als wegen der hohen Ölpreise infolge des Iran-Kriegs nötig sei. Wer wird das nächste deutsche Staatsoberhaupt? Auf jeden Fall eine Frau, fordert die SPD. Fraktionsgeschäftsführer Wiese pocht in einem Interview jetzt nochmal darauf, dass die Koalition eine Kandidatin für die Nachfolge von Bundespräsident Steinmeier vorschlägt. Im Prozess um den Mord an einer Drillingsmutter in Wallenhorst im Landkreis Osnabrück hat der Angeklagte vor Gericht ein Geständnis abgelegt. Dem 46-jährigen Mann wird vorgeworfen, im Februar seine Frau unter einem Vorwand in einen Schuppen gelockt und sie dort umgebracht zu haben. Ein Urteil wird Mitte Oktober erwartet.
1: Danke, Nanju. Kommen wir zum Niedersachsen-Wetter und das schickt euch durchwachsen durch den Nachmittag durch. Freut euch auf die Sonne, die strahlt immer mal wieder runter, rechnet aber auch mit Regen und kurzen Gewitterschauern. 19 Grad sind es aktuell in Bad Gandersheim am Wildgehege, 18 in Gärten am Burgbergturm und 18 auch in Buxtehude am Jahnstadion. Der FFN 3-Tage-Trend bis Montag, da bleibt so wie heute. Ab Dienstag geht's aber wieder aufwärts. Viel Sonne ist dabei, kaum eine Wolke und die heizen uns auch schon wieder merklich besser ein. 27 Grad in der Spitze.
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1: A1 Lübeck Richtung Bremen zwischen Hamburg-Willstedt und Stillhorn 6 Kilometer stockend. Hier braucht ihr 25 Minuten länger. A1 Bremen Richtung Osnabrück zwischen Uphusen-Mahndorf und Bremen-Arsten 6 Kilometer stockend. 35 Minuten plus. A1 Bremen Richtung Hamburg zwischen Bremen-Brinkum und Arsten 5 Kilometer stockend. Hier braucht ihr 25 Minuten mehr. Weiter Richtung Hamburg zwischen Bokel und Elsdorf 4 Kilometer stockend. Hier noch Bergen bedeutet 20 Minuten plus. Die A2 Braunschweig Richtung Magdeburg ist zwischen Rennau und Helmstedt-West weiterhin gesperrt. Da hat ein LKW gebrannt. Es sollte diese Minuten eigentlich aufgehoben werden. Letzte freie Abfahrt ist aktuell Königslutter. Fahrt aber bitte hier weiter bis Marienthal und dann über die B244 bis Helmstedt-West. A7 Hannover Richtung Hamburg zwischen Dorfmark und Soltau-Ost 6 Kilometer stockend. Hier braucht ihr 20 Minuten länger. A7 Hannover Richtung Flensburg vom Hamburger Elbtunnel 6 Kilometer stockend. 30 Minuten plus. In der Gegenrichtung sind es 7 Kilometer und 35 Minuten. Die B495 Hemmoor-Bremer-Förde, die ist zwischen der Langenstraße und Hemmoor in beiden Richtungen gesperrt, da laufen Bergungsarbeiten. In Hannover ist der Südschnellweg zwischen dem Landwehrkreisel und dem Seelorster Kreuz in beiden Richtungen dicht. Da wird bis morgen Abend um 10:30 gebaut. Und an der Elbfähre Glückstadt-Wischhafen steht hier in beiden Richtungen gut eine Stunde an.
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1: Im Emsland auf der B214 liegen Richtung Thune in Höhe Backum, da sind 70 erlaubt. Jürgen, danke fürs Bescheid sagen. Und wenn ihr noch einen Stau oder vielleicht einen Blitzer gesehen habt, gern durchrufen. Wie immer kostenlos unter der 0800 529 und 4x5. Gute Fahrt euch!
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1: Und vor allem ein tolles Wochenende mit Unterstützung von Maroon 5, Kamrat, Sam Smith und auch Shabusi. Hallo!

0: Sound für euer Wochenende. Tollen Samstag euch mit Maroon 5, Christina Aguilera und natürlich auch mit uns mit FFN. Und mit der extra Portion Taschengeld.
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7: Das Niedersachsen-Wetter, es bringt euch neben Sonne heute auch Wolken und Regen mit. Bei 18 Grad in Hagenburg an der Kürbisscheune, 17 in Nohne an der Freilichtbühne. Der FFN 3-Tage-Trend, es bleibt erstmal so. Dienstag wird es dann sonniger und auch wieder wärmer.
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7: A1 Lübeck Richtung Bremen. Zwischen Hamburg-Billstedt und Stillhorn 4 Kilometer stocken, 15 Minuten mehr. A1 Hamburg Richtung Bremen. Zwischen Bokel und Elsdorf 3 Kilometer stockend. Ein Unfall hier, 15 Minuten plus. Weiter Richtung Osnabrück. Zwischen Opusen-Mahndorf und Bremen-Arsten 6 Kilometer stockend, 35 Minuten mehr. A1 Bremen Richtung Hamburg. Zwischen Bremen-Brinkum und Arsten 4 Kilometer stockend, 20 Minuten braucht ihr länger. Die A2 Braunschweig Richtung Magdeburg ist nach dem LKW-Brand immer noch zwischen Rennau und Helmstedt West gesperrt. Letzte freie Abfahrt ist hier Königsutter. Fahrt aber bitte hier bis Marienthal und dann über die B244 bis Helmstedt West. A7 Hannover Richtung Flensburg vom Hamburger Elbtunnel 7 Kilometer stockend, 35 Minuten plus. In der Gegenrichtung sind es 6 Kilometer und 30 Minuten. Die B495 Hemmoor-Bremervörde ist zwischen Osten und Hemmoor in beiden Richtungen gesperrt. Da gab es einen Unfall. In Hannover ist der Südschnellweg zwischen dem Landwerk Kreisel und dem Kreuz Seelhorst in beiden Richtungen dicht. Da wird bis morgen Abend um 10:30 gebaut. Und an der Elbfähre Glückstadt-Wischhafen steht hier in beiden Richtungen gut eine Stunde an.
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7: Im Emsland auf der B214 liegen Richtung Thune in Höhe Backum. Da dürft ihr 70 fahren. Danke dir, Jürgen. Und wenn ihr noch einen Stau oder Blitzer gesehen habt, dann ruft gern durch. Kostenlos unter 0800 529 und 4x5. Gute Fahrt euch durch Niedersachsen und vor allem einen richtig tollen Samstag. Hier ist FFN. Ich bin Björn Rehwinkel und hier Teddy Swims für euch am Start. Mr. Know-It-All für mehr Musik und mehr Abwechslung.

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lasst euch ein bisschen von der Sonne verwöhnen. Und natürlich von uns, von FFN. Schönen Samstag euch. Jetzt mit Gentleman und Michael Patrick Kelly durch einen Song mitbringen über Aufbruch, Hoffnung und auch die innere Kraft. Für mehr Musik und mehr Abwechslung, hier ist

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4: 16 Uhr. Ich bin Nanju Kuhlmann. Guten Tag. Straßen und Parkplätze weg und dafür mehr Grün. So stellt sich Städtetagspräsident Burkhard Jung unsere Städte in Zukunft vor. Der Leipziger OB fordert in der Neuen Osnabrücker Zeitung mit Blick auf den Klimawandel und seine Folgen ein grundsätzliches Umdenken bei der Verkehrsplanung und mehr Geld für den Hitzeschutz. Nach den heftigen Krawallen beim Pokalderby zwischen Mannheim und Kaiserslautern fordert die Gewerkschaft der Polizei harte Strafen für die Täter. Andreas Roskopf von der GdP spricht sich in der Rheinischen Post auch dafür aus, die beteiligten Vereine zu disqualifizieren und sie solche Polizeieinsätze zahlen zu lassen. Nach dem großen Waldbrand kommt Bundeskanzler Merz heute nach Hürtgenwald. Dort will er sich unter anderem bei den Einsatzkräften für ihren tagelangen Einsatz bedanken. Dass Merz während des Waldbrandes seinen Urlaub nicht unterbrochen hat, hatte für reichlich Kritik von der Opposition gesorgt. Während Russland weiter brutale Angriffe auf die Ukraine fliegt, ist Außenminister Wadephul nach Kiew gereist. In Kiew hat er weitere Millionenhilfen zugesagt. Unter anderem, damit die Ukraine Wohnungen instand setzen und vor dem Winter ihre Energieversorgung sichern kann. Am Fähranleger Wischhafen ist eine Frau zwischen zwei Autos eingeklemmt worden. Die 67-Jährige wurde dabei schwer verletzt. Sie wurde mit dem Rettungshubschrauber ins Krankenhaus geflogen. Laut Polizei hatte offenbar gestern Nachmittag ein Autofahrer beim Warten an der Fähre aus Versehen Gas gegeben und hatte drei Autos vor ihm ineinander geschoben.
5: Mal mehr, mal weniger Wolken, so schickt euch das Niedersachsenwetter noch durch den Nachmittag durch. Nehmt die Sonne mit, wenn sie euch anscheint, rechnet aber auch mit Regen und sogar kurzen Gewittern zwischendurch. Bei 18 Grad, dreimal gemessen, einmal in Springer am Wiesengehege, auch in Uelzen am Schillerplatz und auf Spiekeroog am Inselmuseum. Der FFN-3-Tage-Trend, morgen und übermorgen geht's nochmal so durchwachsen weiter wie heute. Ab Dienstag geht's besser mit Sonne und vor allem 27 Grad in der Spitze.
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5: Ist nach wie vor einiges los. Wir fangen an mit der 1 Hamburg in Richtung Bremen. Die ist zwischen Burkel und Stuckenborstel aktuell gesperrt. Da gab es einen Unfall. 3 Kilometer Stau sind es aktuell. A1 Bremen Richtung Hamburg. Zwischen Bremen-Brinkum und Asten. 2 Kilometer stockend. Hier braucht ihr 10 Minuten länger. Die A1 Bremen Richtung Hamburg. Hier zwischen Opusen-Mahndorf und Bremen-Asten. 3 Kilometer stockend. 15 Minuten mehr. Dann Vorsicht. Ein Liegenbleiber auf der A1 Bremen Richtung Osten. Hier zwischen Osnabrück Nord und Osnabrück Hafen. Die A2 Braunschweig Richtung Magdeburg ist weiterhin zwischen Rennau und Helmstedt West gesperrt. Da hat ja ein LKW gebrannt. Das dauert offenbar noch ein bisschen. Die letzte freie Abfahrt ist Königslutter. Fahrt hier aber bitte bis Marienthal durch, dann über die B244 und Helmstedt West zurück auf die A2. A7 Hannover-Flensburg, vorm Hamburger Elbtunnel in beiden Richtungen 6 Kilometer stockend. Hier braucht ihr 30 Minuten länger. Dann die A7 Hamburg Richtung Hannover, zwischen Soltau-Ost und Dorfmark 3 Kilometer stockend, 15 Minuten plus. Vorsicht, Fahrzeugteile liegen auf der A7 Hannover Richtung Kassel, hier zwischen Nordheim-West und Nörten-Hardenberg. Dann liegt ein Unterlegkeil auf der A7 Kassel Richtung Hannover. Hier bitte aufpassen zwischen Derneburg und Hildesheim. Die B495 60. Hemmoor, Bremervörde ist zwischen Osten und Hemmoor weiterhin in beiden Richtungen gesperrt. Bergungsarbeiten da. Und in Hannover der Südschnellweg zwischen Landwehrkreisel und dem Kreuz Seelhorst in beiden Richtungen dicht. Da wird bis morgen Abend um 22.30 Uhr gebaut. Und dann noch die Elbfähre. Da steht ja Richtung Wischhafen aktuell noch gut eine Stunde an.
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5: Im Emsland auf der B214, Lingen Richtung Thune, hier in Höhe Backum, da dürft ihr 70 fahren. Jürgen, danke dir fürs Bescheid sagen. Und wenn ihr noch einen Stau oder vielleicht einen Blitzer gesehen habt, ruft kurz an, kostenlos unter 0800 529 und 4x5. Euch eine gute Fahrt.
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5: So, und ich würde vorschlagen, wir freuen uns alle schon mal wieder auf den, sagen wir mal, Sommer-Light, der uns dann ab Dienstag erwartet, bei bis zu 27 Grad und Sonne. Vielleicht geht's für euch heute ja doch noch mal ein bisschen vor die Tür, vielleicht in die Eisdiele. Also ich hätte da zumindest schon eine Idee, was ich mitnehmen würde. Ha, so ein Eis zwischendurch ist doch auch nicht schlecht. Hä? Lasst es euch auf jeden Fall schmecken. Moin!

0: Leute machen ein bisschen Sommerfeeling hier bei FFN. Mit mehr Musik und mehr Abwechslung geht's gleich weiter mit Jonathan und Daddy DJ. Flipside, Wahnsinnsnummer ist neu bei FFN. Gibt's direkt nach dem hier.
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0: So, erste Schulwoche für unsere Erstklässler ist rum. Hoffentlich macht's euren Dritten Spaß. Ne? 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Wir schenken es euch. Moin Kim aus Koppenbrügge im Kreis Hameln-Pyrmont.
3: Hallo Björn.
0: Kim, erzähl mal, wo liegt bei euch der Hase im Pfeffer?
3: Hier düst der Verkehr nur so durch. Jetzt gerade im Herbst wird das hier wirklich abenteuerlich, weil sämtliche Rüben-LKWs der Gegend hier durchfahren.
0: Oh.
3: Wir haben so eine ganz alte Dorfstraße, ganz schmal. Teilweise gibt es keinen Bürgersteig. Die Kinder müssen aber irgendwie zur Bushaltestelle. Die ist direkt hinter der S-Kurve.
0: Wir hoffen, dass wir gemeinsam mit einem FFN-Nacht- und Kinderplakat die Straße bei euch ein bisschen sicherer machen können. Gerade jetzt auch zum Schulstart oder wenn die Kinder jetzt in der Krippe in der Eingewöhnung sind, dann hoffen wir, dass ihr einen sehr guten Platz dafür findet und vor allem die Auto- und die LKW-Fahrer mit den Rüben drauf dann dementsprechend doch ein bisschen Fuß vom Gas nehmen.
3: Super, das ist klasse.
0: Sehr, sehr gerne. Dann wünsche ich dir jetzt noch mit deiner Family ein schönes Wochenende und mögen nicht so viele Schweißperlen wegen des Verkehrs auf die Stirn kommen.
3: Ja, vielen Dank. Schönes Wochenende.
0: Danke dir, Nadine.
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9: Durchwachsen schickt euch das Niedersachsenwetter durch den Nachmittag. Freut euch auf die Sonne, die immer mal wieder rausguckt. Rechnet aber auch mal mit Regen. Bei 18 Grad in Lehrte am Stadtpark und 17 Grad in Osterode am Harzer Hexenstieg. Der FFN 3-Tage-Trend. Bis Montag bleibt es so wie heute. Ab Dienstag geht es aber aufwärts. Viel Sonne, kaum eine Wolke und es wird merklich wärmer im Land.
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9: Die A1 Hamburg Richtung Bremen ist zwischen Bokel und Stuckenborste gesperrt. Da laufen Bergungsarbeiten. Davor steht ihr 3 Kilometer im Stau. Gute Nachrichten gibt's für die A2 Braunschweig Richtung Magdeburg. Die Vollsperrung zwischen Rennau und Helmstedt-West ist aufgehoben. Die rechte Spur und der Standstreifen, die sind aber weiterhin wegen Reinigungsarbeiten gesperrt. Davor aktuell 8 Kilometer Stau. 2 Stunden braucht ihr noch länger. Wenn möglich, fahrt ihr bitte bis Marienthal und dann über die B244 bis Helmstedt-West und zurück auf die A2. A7 Hannover-Flensburg vom Hamburger Elbtunnel in beiden Richtungen 6 Kilometer stockend und 25 Minuten mehr. A7 Hamburg Richtung Hannover zwischen Soltau-Ost und Dorfmark 3 Kilometer stockend, 15 Minuten plus. Vorsicht, Fahrzeugteile auf der A7 Hannover Richtung Kassel, hier zwischen Nordheim-West und Nörten-Hardenberg. Die B495 Hemmoor-Bremer-Förde ist zwischen Osten und Hemmoor in beiden Richtungen gesperrt. Da laufen noch Bergungsarbeiten. In Hannover ist der Südschnellweg dicht zwischen dem Landwehrkreisel und dem Seelorster Kreuz in beiden Richtungen. Da wird noch bis morgen Abend um 10:30 gebaut. Und an der Elbfähre, da steht die Richtung Wischhafen noch gut 1 Stunde.
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9: Im Emsland auf der B214 liegen Richtung Thune in Höhe Backum. Da dürft ihr 70 fahren. Jürgen, danke dir fürs Bescheid sagen. Und wenn ihr noch einen Stau oder vielleicht einen Blitzer gesehen habt, dann ruft gern durch. Das Ganze natürlich wie immer kostenlos unter der 0800 529 und 4x5. Gute Fahrt euch durch Niedersachsen und einen richtig tollen Samstagnachmittag. 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Ich bin Björn Riewinkel. Hallo.

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0: Ja, und das mag er schon auf der richtigen Fährte. FFN am Samstagnachmittag und er macht sie garantiert happy.
1: Klaas. Ja, ich hoffe doch, dass ich euch happy machen kann. Mit ganz viel Niedersachsen-Fokus. Es gibt zum Beispiel neue Musik von Star-DJ Robin Schulz, der ja aus Osnabrück kommt und nach wie vor da lebt. Also er hat sein Haus nicht auf Ibiza gebaut, sondern ist immer noch in Osnabrück und genießt da den Botanischen Garten oder chillt da auf dem Piesberg. Also das ist ganz toll. Und auch Iggy Kelly, also der Kelly-Sprössling, der war ja mit Ostfriesen zusammen. Also auch der weiß, dass es in Niedersachsen nicht nur die schönsten Plätzchen, sondern auch die schönsten Frauen gibt. Und auch der hat neue Musik für uns. Also es wird eine schöne Niedersachsen-Show, so wie sich das gehört.
0: Du sagst es. Niedersachsen Top 20 gleich ab 5 mit Klaas nur hier bei FFN. So Leute, ich muss hier trotzdem nochmal kurz rein. 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Achtung Autofahrer, ein Falschfahrer auf der A30 Amsterdam-Rheine. Passt ja auf zwischen Nordhorn, Bad Bentheim und Schüttorf Nord. Fahrt vorsichtig in beiden Richtungen, äußerst rechts und nicht überholen. Euch kommt ein Falschfahrer entgegen auf der A30 Amsterdam-Rheine zwischen Nordhorn, Bad Bentheim und Schüttorf Nord. Aufpassen in beiden Richtungen, äußerst rechts fahren, nicht überholen. Wir sagen euch Bescheid, wenn die Gefahr vorbei ist.

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0: 26. und 27.

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1: 17 Uhr. Ich bin Nanju Kuhlmann. Guten Tag. Mehr Grün statt Grau. Städtetagspräsident Jung fordert mehr Hitzeschutz und ein grundsätzliches Umdenken bei der Verkehrs- und Stadtplanung. Der Leipziger OB sagt in der Neuen Osnabrücker Zeitung, jeder Baum sei ein Segen für die Stadt und da müsste eben anderes weichen, sprich Straßen und Parkplätze. An der Tankstelle ist's nach wie vor richtig teuer. Vor diesem Hintergrund macht Finanzminister Klingbeil weiter Druck, um eine Übergewinnsteuer für Ölkonzerne in der EU durchzuboxen. Er wirft den Konzernen Abzocke vor, weil die Spritpreise noch mehr gestiegen sind, als wegen der hohen Ölpreise infolge des Iran-Kriegs nötig sei. Erleichterung bei Thüringens Regierungschef Mario Vogt. Die CDU hat ihn mit gut 82% als Landesparteichef wiedergewählt und ihm damit den Rücken gestärkt. Vogt steht politisch unter Druck. Ihm war wegen Plagiatsvorwürfen der Doktortitel aberkannt worden. In einer Frauen- und Kinderklinik in Paderborn ist ein frühgeborenes Baby an einer Bakterieninfektion gestorben. Ein weiteres Frühchen ist in einem kritischen Zustand. Außerdem sind zwei weitere Kinder infiziert. Sie zeigen aktuell aber keine Symptome. Im Prozess um den Mord an einer Drillingsmutter in Wallenhorst im Landkreis Osnabrück hat der Angeklagte vor Gericht ein Geständnis abgelegt. Dem 46-jährigen Mann wird vorgeworfen, im Februar seine Frau unter einem Vorwand in einen Schuppen gelockt und sie dort umgebracht zu haben. Ein Urteil wird Mitte Oktober erwartet.
2: Eine Regenjacke um den Bauch binden und das Niedersachsenwetter genießen. Damit seid ihr auf jeden Fall auf der sicheren Seite. Im Himmel, da wechseln sich Sonne und Wolken ab. Es kann halt auch mal ein bisschen puschern von oben runter. Bei 19 Grad in Lüchow am Stones Fanmuseum, 18 in Wildeshausen am Pestrupper Moor und 16 aktuell in Bremervörde am Wasserspielplatz. Schauen wir gemeinsam auf den FFN-3-Tage-Trend. Und das sehen wir morgen auch zum Start in die neue Woche. Da wird sich erstmal nichts dran ändern. Es bleibt durchwachsen. Dienstag wird sonniger und damit auch wärmer bei bis zu 27 Grad.
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2: Und hier noch einmal, Achtung Autofahrer, ein Falschfahrer auf der A30 Amsterdam-Rheine zwischen Nordhorn Bad Bentheim und Schüttorf Nord. Passt bitte nach wie vor auf, in beiden Richtungen fahrt äußerst rechts und überholt nicht. Wir sagen euch Bescheid, wenn die Gefahr vorbei ist. Entschuldigung, ich muss gerade ein bisschen schmunzeln. Der Falschfahrer ist weg, kam just in dem Moment rein. Ihr habt also auf der A30 Amsterdam-Rheine zwischen Nordhorn Bad Bentheim und Schüttorf Nord in beiden Richtungen wieder freie Fahrt. A1 Hamburg Richtung Bremen zwischen Burkel und Stuckenborstel. 5 Kilometer stockend, da gab es einen Unfall. Hier braucht ihr 30 Minuten länger. Rüber auf die A2 Braunschweig Richtung Magdeburg zwischen Rennau und Helmstedt West löst sich der Stau so langsam auf. 8 Kilometer sind es noch nach dem LKW-Brand. Die rechte Spur ist da weiterhin gesperrt, voraussichtlich noch bis morgen. 45 Minuten braucht ihr da aktuell länger. A7 Flensburg Richtung Hannover vom Hamburger Elbtunnel. 5 Kilometer stockend, 20 Minuten mehr. In der Gegenrichtung sind es 6 Kilometer und 25 Minuten. DB495 Hemmoor-Bremervörde ist zwischen Osten und Hemmoor in beiden Richtungen gesperrt. Da gab es einen Unfall. In Hannover, da ist der Südschnellweg zwischen dem Landwehrkreisel und dem Kreuz Seelhorst in beiden Richtungen dicht. Hier laufen Bauarbeiten bis morgen Abend um 10:30. Und an der Elbfähre steht ihr in Richtung Wischhafen aktuell noch gut eine Stunde an.
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2: Im Emsland auf der B214 liegen Richtung Thune in Höhe Backrum, da sind 70 erlaubt. Danke Jürgen, dass du Bescheid gesagt hast und wenn ihr noch einen Stau oder vielleicht einen Blitzer gesehen habt, dann ruft gern durch, kostenlos unter 0800 529 und 4x5. Euch eine gute Fahrt durch Niedersachsen.
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3: So, eine Woche Schule ist rum und Eltern und Kinder sind K.O. Lehnt euch ein bisschen zurück und entspannt euch mit neuer Musik für euren Samstagnachmittag. Habe ich eine Künstlerin aus Berlin für euch. She heißt die Dame. Rain All Over Me ist ihr neuer Song. Der ist wirklich richtig gut. Spiele ich euch direkt nach. Noch mehr Frauenpower. Auf Platz 20 landet die Girlgroup Cat's Eye. Jetzt mit Animal.

Das ist She bei FFN. So geht Musik entdecken auf die ganz leichte Art. Einfach eure Top 20 hören. Für mehr Musik, mehr Abwechslung und eure Hits gibt's natürlich im Mix immer dazu. Gleich Platz 18 Alex Warren mit Ordinary und Platz 19 jetzt von Ed Sheeran. Der gerade erst über sein Gewicht gesprochen hat, ist ja eher ein Frauenthema, sagt man zumindest. Aber auch wir Männer haben da ja Probleme mit dem Essen. Manchmal zu wenig, manchmal zu viel. Bei Ed Sheeran war es definitiv zu viel. Seine Freundinnen haben ihm sogar dem Spitznamen Two Dinner Teddy gegeben, weil ihm eine Portion halt nie gereicht hat. Rückenblick sagt er jetzt, ja gut, war alles witzig, aber ich habe ein echtes exzessives Essproblem gehabt. Mittlerweile bin ich aber eher exzessiver Sportler. Also alles geht immer ins Extreme. Pass gut auf dich auf, lieber Ed. Außer bei der Musik, da ist der extreme Output und Erfolg auf jeden Fall was Gutes.

FM mit mehr Musik, mehr Abwechslung für eure Wochenendschicht und gleich Platz 16 und 17 eurer Top 20 Songs der Woche. Sarah Larsson, Lush Live und Sorry Puppy von Topic und Becky G. Vorher gibt's was Neues vom Sänger Mos Kenna. Bei Purple Disco Machine hat er schon mal mitgemacht und auch letztes Jahr beim ESC-Vorentscheid für Deutschland war er mit dabei. Ja, kann sich keiner von uns dran erinnern, ich weiß. Ist ja auch nicht dazu gekommen, dass er für uns zum ESC gefahren ist, der junge Mann. Aber er kann was und auch sein neuer Song Worshipping the Sun macht einfach wirklich richtig gute Laune. Hier ist unser nächster FFN-Hit-Tipp von Mos Kenna.

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4: Mehr, mal weniger Wolken, so schickt euch das Niedersachsen-Wetter in Richtung Abend. Die Sonne ist da, rechnet aber zwischendurch auch mit Regen. Auch Blitz und Donner könnte mal dabei sein. Bei 18 Grad in Pattensen beim Bodelberg und 17 in Osterode am Harzer Hexenstieg. Der FFN-3-Tage-Trend. Morgen und übermorgen geht's nochmal durchwachsen weiter. Ab Dienstag kommt so langsam der Sommer zurück bei bis zu 27 Grad.
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4: A1 Bremen Richtung Osnabrück. Zwischen Uphusen-Mahndorf und Bremen-Asten 4 Kilometer stockend. Hier braucht ihr 20 Minuten länger. A2 Braunschweig Richtung Magdeburg. Zwischen Renner und Helmstedt-West noch 2 Kilometer stockend. 10 Minuten braucht ihr da aktuell noch länger. Dann die A7 Flensburg-Hannover vom Hamburger Elbtunnel in beiden Richtungen jeweils 4 Kilometer stockend, plant er 15 Minuten mehr ein. Die B495 Hemmer-Bremer-Förde ist zwischen Osten und Hemmer in beiden Richtungen gesperrt, da laufen noch Bergungsarbeiten. Und in Hannover ist der Südschnellweg zwischen dem Landwehrkreisel und dem Seelorster Kreuz in beiden Richtungen dicht. Bis morgen Abend um 10:30 wird er noch gebaut. Und Vorsicht, gerade noch reingekommen, Metallteile auf der A7 Hamburg Richtung Hannover, hier zwischen Bispingen und Schneeferding.
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4: Im Emsland auf der B214 liegen Richtung Tunnel. Da stehen sie in Backum, da dürft ihr 70 fahren. Danke dir, Jürgen. Und wenn ihr noch einen Stau oder Blitzer gesehen habt, ruft gern durch. Kostenlos unter 0800 529 und 4x5. Euch eine gute Fahrt.
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6: Cowboy, Stiefel und Hut. Das Niedersachsenwetter noch am Samstagnachmittag macht's ja langsam wieder möglich und musikalisch geht das sowieso. Es gibt was Neues von dieser Dame hier. Musikerin Dasha hat einen neuen Song am Start, natürlich in gewohnter Manier mit Country-Style. Spielt ihr euch direkt nach Platz 15 eurer Charts dieses Wochenende. Leonie mit Don't Worry.

So klingt sie, die neue Nummer von Dasha in euren Top 20 bei FFN. Gleich mit Platz 13 schon in euren Charts. Crystal Serenity mit Good Old Days. Spiele ich euch direkt nach Harry Styles. Der ziemlich gefährlich werden kann, der gute Mann. Laut einer aktuellen Studie steigt das Unfallrisiko deutlich, wenn Megastars wie Harry Styles zum Beispiel ein neues Album rausbringen. Die Wissenschaftler erklären sich das dann so, dass viele Fahrer abgelenkt sind, weil sie auf dem Handy eben nach dem neuesten Songs suchen und auswählen wollen. Deswegen lasst das Smartphone einfach stecken, einfach das Radio laufen lassen mit den Händen am Lenkrad. Bei uns müsst ihr nichts einstellen und die besten Songs von Harry laufen ganz von alleine. Jetzt Platz 14, sein Hit American Girls.

FFN mit der besten Musik der Woche und gleich Platz 12 und 13 eurer Top 20 Liste schon. Miles Smith mit Stay und Teddy Swims, Mr. Know It All. Beide gibt's gleich nach unserem Osnabrück-Fan Nummer 1. Robin Schulz füllt die größten Stadien der Welt, legt auf Ibiza auf, tourt dann von Festival zu Festival, aber am Ende zieht's ihn halt immer wieder nach Hause. Trotz seines riesigen Erfolgs lebt der DJ ja in seiner Heimat Osnabrück und liebt sie vor allen Dingen über alles, wohnt auch weiterhin fest dort. Und wer weiß, ja? Wenn das Wetter bald wieder besser wird, läuft ihr euch am Badesee oder in einer der vielen Strandbars in Osnabrück vielleicht ja über den Weg. Könnt ihr ihn ganz lieb grüßen von mir und zur neuen Single auch gratulieren. Hier ist ein wirklich cool gewordener Song als nächster FFN-Hit.

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4: 18 Uhr. Ich bin Nanju Kuhlmann. Guten Abend. Straßen und Parkplätze weg und dafür mehr Grün. So stellt sich Städtetagspräsident Burkhard Jung unsere Städte in Zukunft vor. Der Leipziger OB fordert in der Neuen Osnabrücker Zeitung mit Blick auf den Klimawandel und seine Folgen ein grundsätzliches Umdenken bei der Verkehrsplanung und mehr Geld für den Hitzeschutz. In Hürtgenwald in der Eifel hat sich Kanzler Merz nach dem schweren Brand ein Bild von der aktuellen Lage gemacht. Vor Ort dankte er den zahlreichen Einsatzkräften. Außerdem sieht er Verbesserungspotenzial bei der Vorbereitung auf solche Ereignisse. Damit soll sich jetzt auch die Bundesregierung beschäftigen. In einer Frauen- und Kinderklinik in Paderborn ist ein frühgeborenes Baby an einer Bakterieninfektion gestorben. Ein weiteres Frühchen ist in einem kritischen Zustand. Außerdem sind 2 weitere Kinder infiziert. Sie zeigen aktuell aber keine Symptome. Erleichterung bei Thüringens Regierungschef Mario Vogt. Die CDU hat ihn mit gut 82% als Landesparteichef wiedergewählt und ihm damit den Rücken gestärkt. Vogt steht politisch unter Druck. Ihm war wegen Plagiatsvorwürfen der Doktortitel aberkannt worden. Am Fähranleger Wischhafen ist eine Frau zwischen 2 Autos eingeklemmt worden. Die 67-Jährige wurde dabei schwer verletzt. Sie wurde mit dem Rettungshubschrauber ins Krankenhaus geflogen. Laut Polizei hatte offenbar gestern Nachmittag ein Autofahrer beim Warten an der Fähre aus Versehen Gas gegeben und hatte 3 Autos vor ihm ineinander geschoben. Der Lüneburger SK Hansa hat eine Pokalüberraschung verpasst. Gegen Werder Bremen verlor der Oberligist 0:3. Besser lief das Niedersachsen-Bremen-Duell für Hannover. Gegen den SV Hemelingen holten die 96er einen ungefährdeten 9:1-Sieg.
5: Durch Faxen schickt euch das Niedersachsenwetter durch den Abend durch. Freut euch auf die Sonne, die euch jetzt vorm Untergehen auch immer noch mal kurz anscheint. Rechnet aber auch mal mit kurzen Schauern und vielleicht Blitz und Donner. Bei 17 Grad im Norden am ostfriesischen Teemuseum, 17 auch in Holzminden am Jahnplatz und 16 sind es in Bispingen am Lengradstein. Der FFN 3-Tage-Trend bis Montag bleibt so wie heute. Also ab Dienstag geht es dann aufwärts. Viel Sonne, kaum eine Wolke und es wird wieder merklich wärmer.
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5: Vorsicht, da liegen Plastikteile auf der A1 Hamburg Richtung Bremen zwischen Olten und dem Bremer Kreuz. Dann die A1 Bremen Richtung Osnabrück zwischen Opusen-Mahndorf und Bremen-Asken 4 Kilometer stockend. Hier braucht ihr 20 Minuten länger. A7 Flensburg-Hannover. Vorm Hamburger Elbtunnel in beiden Richtungen noch 2 Kilometer stockend. Bedeutet 10 Minuten plus für euch. Vorsicht, da hat jemand eine Palette verloren. Die liegt auf der A7 Hamburg Richtung Hannover, hier zwischen Bispingen und Schneferdingen. Und eine Metallstange haben wir noch auf der A27 Bremerhaven Richtung Bremen. Hier bitte aufpassen zwischen Bremerhaven Süd und Stotel. Die B242 Braunlage-Seesen ist zwischen Wildemann und Bad Grund in beiden Richtungen gesperrt. Da laufen noch Bergungsarbeiten. Auch die B495 Hemmer-Bremervörde, die ist zwischen Osten und Hemmer in beiden Richtungen dicht. Ebenfalls hier wegen Bergungsarbeiten. Und in Hannover, da ist der Südschnellweg gesperrt zwischen dem Landwehrkreisel und dem Seelorster Kreuz in beiden Richtungen. Da wird noch bis morgen Abend um 22:30 gebaut.
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5: Im Emsland auf der B214 liegen Richtung Thune in Höhe Backum. Da dürft ihr 70 fahren. Danke dir, Jürgen, fürs Bescheid sagen. Und wenn ihr noch was habt, einen Stau oder Blitzer, dann gern durchrufen. Kostenlos unter der 0800 529 und 4x5. Euch eine gute Fahrt.
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6: Ohne Innenfutter, aber mit den Herbstklamotten definitiv geht's durch euren Samstagnachmittag gleich mit neuer Musik von Lucas Graham. Der letzte Hit ist ja auch schon eine ganze Weile her. Love Someone ist 8 Jahre alt. Zeit für was Neues. Unser nächster FFN-Hit-Tipp von ihm heißt Good Times. Spiele ich euch gleich nach Platz 10 eurer Charts. Jetzt Nico Santos mit Why Don't You Stay.

Lucas Graham in euren Top 20. Das ist ein neuer Song, zuerst gehört bei FFN. Außerdem gibt's gleich Platz 8 eurer 20 besten Songs der Woche. Shabuzi mit Born to Die. Spiele ich euch direkt nach Musik vom Alpenmichi. Ja, wie sich das für einen Menschen im Urlaub gehört, postet auch Michi Schulte fleißig vom Wandertrip mit seiner Familie aus der Schweiz. Sieht auch wirklich, wirklich traumhaft schön aus. Bekommt man direkt Bock auf Heidi gucken bei all den klaren Seen und den tollen Bergen. Und sogar zum Holzhacken vor der Hütte ist der Sänger gekommen. Alles zu sehen auf seinem Instagram-Kanal, also wirklich echt ganz cool. In euren Charts geht der Wanderweg auch in Richtung Spitze. Sein Song Lovesick in dieser Woche auf Platz 9.

0: FFN mit mehr Musik, mehr Abwechslung in euren Charts der Woche. Jedes Wochenende gibt's von mir eure Lieblingslieder der letzten 7 Tage auf die Ohren oder schaffen's. Katy Perry mit Watch It Burn und Alex Warren Fever Dream auf eure Plätze 7 und 6. Die spiele ich euch, nachdem wir uns diese philosophische Frage gestellt haben. Was ist eigentlich Liebe? What is love? Ja, ganz schön philosophisch und die Antwort gar nicht so leicht wie auf die Frage, haben Hathaway bei ihrem Song gemobst? Also diese Frage kann ich euch ganz leicht beantworten.
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0: Richtig viel wurde nicht mit Copy-Paste in den Song eingebaut, aber dann doch eine ganz entscheidende Stelle. Dieser Gesang hier kommt zwar nicht von einem anderen Song, aber von einer Sample-CD, also quasi eine Kiste mit Musikpuzzlestücken, aus der sich Produzenten einzelne Stücke rausnehmen können, um einen Song zu bauen. Eine sehr beliebte Sample-CD, Anfang der 90er, hieß Zero G und da war unter anderem das hier drauf. Nicht die perfekte Tonlage, also etwas pitchen. Perfekt, so passt es. Und schon hat man das fehlende Puzzlestück für sein 90er Eurodance-Hit.

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3: Wenn ihr heute Abend noch rausgeht im Niedersachsenwetter, bindet euch zur Sicherheit eine Regenjacke um den Bauch. Damit seid ihr auf jeden Fall auf Nummer sicher. Sonne gibt's jetzt noch am Untergehen. Ein paar Wolken ziehen durch. Die sind halt manchmal auch ein bisschen dicker mit Regen dabei. Und 18 Grad in Steinhude an der Badeinsel. 17 noch in Osnabrück am Botanischen Garten. Und 16 am Aussichtsturm Tistamoor. Der FFN-3-Tage-Trend. Morgen und auch zum Start in die neue Woche wird's erstmal so bleiben. Aber Dienstag wird sonniger und wärmer. So ein Hauch von Spätsommer haben.
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3: A1 Hamburg Richtung Osnabrück. Ab Euthen noch 10 Kilometer stockend. Da braucht ihr 30 Minuten länger. Dann die A1 Hamburg Richtung Osnabrück zwischen dem Bremer Kreuz und Asten. Hier auch nochmal 6 Kilometer stockend, 30 Minuten mehr. Vorsicht an Unfall auf der A29 Oldenburg Richtung Wilhelmshaven zwischen Oldenburghafen und der Huntebrücke. Dann ist einer liegen geblieben auf der A30 Bad Tönhausen Richtung Osnabrück. Hier bitte aufpassen zwischen dem Kreuz Osnabrück Süd und Osnabrück Nahne. Die B1 Braunschweig Richtung Vechelde zwischen Braunschweig und dem Abzweig nach Lamme 2 Kilometer Stau. Da braucht ihr aktuell 50 Minuten länger. In der Gegenrichtung sind es vor Lamme 20 Minuten. Die B242 Brondage-Seesen ist zwischen Wildemann und Bad Grund in beiden Richtungen gesperrt. Da laufen noch Bergungsarbeiten. Auch die B495 Hemmoor-Bremer-Förde ist zwischen Osten und Hemmoor in beiden Richtungen dicht wegen Bergungsarbeiten. Und in Hannover ist der Südschnellweg gesperrt zwischen dem Landwehrkreisel und dem Seelauster Kreuz in beiden Richtungen. Da wird bis morgen Abend um 10:30 gebaut.
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3: Im Emsland auf der B214, wenn ihr Lingen Richtung Thune fahrt, passt auf in Höhe Backum, da dürft ihr 70 fahren. Danke dir, Jürgen, fürs Bescheid sagen. Und wenn das noch nicht alles war, wenn ihr einen Stau oder Blitzer gesehen habt, ruft gern durch. Das Ganze natürlich wie immer kostenlos unter der 0800 529 und 4x5. Euch eine gute Fahrt durch Niedersachsen.
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4: Ich fahre gerade vom Chips einkaufen für den Filmabend nach Hause oder seid noch auf der Maloche bei der Wochenendschicht. Auch in Richtung Samstagabend sind wir bei euch mit der besten Musik der Woche. Außerdem gibt es auch immer was Frisches in der Musikwelt, unter anderem von diesem Herrn hier. Kamrat kann Hits schreiben, das wissen wir ja mittlerweile. Und auch sein neuer Song ist wirklich ein krasser Album geworden. Love Sober heißt das Ding. Und das macht mindestens genauso gute Laune wie euer Chartplatz Nummer 5. Jetzt The Bowser mit Magnetic.
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Das ist die neue Nummer von Kamrat in euren Top 20, in eurer Musiksendung Nummer 1 am Wochenende bei FFN. Gleich schon mit Platz 3 geht an New Religion von Bebe Rexha. Vorher müssen wir aber erstmal hier die Hüften kreuzen. Shakira tanzt ja schon ihr ganzes Leben lang und sie meinte sogar mal, ich tanze, seitdem ich geboren wurde, denn das ist eine kulturelle Sache. In Kolumbien tanzen einfach alle irgendwie immer. Also danke für diesen Kulturimport, liebe Shakira, und sie im neuen Hit Die Die auf eurem Platz 4 geht das natürlich umso besser.

Insomnia im neuen Style bei FFN in euren Top 20 für mehr Musik, mehr Abwechslung. Gleich sind wir schon bei Platz 2 eurer Top 20 Songs der Woche angekommen. Da landet Taylor Swift mit I Knew It, I Knew You. Vorher habe ich den letzten FFN-Hit-Tipp für dieses Wochenende für euch und der kommt von Iggy Kelly. Wer zum Glück nicht auf seine Mama gehört hat, die ist ja selber Musikerin, wollte Iggy von seinem Plan, Sänger zu werden, auf jeden Fall abbringen, weil sie einfach von ihrer Zeit bei der Kelly Family wusste, was für ein Druck im Musikgeschäft herrscht und wie anstrengend das auch sein kann. Wie so oft hören die Kinder natürlich nicht auf ihre Eltern. In diesem Fall auch ganz gut so, sonst gäbe es ja auch seine Musik und vor allem seine neue, mega gute Nummer nicht. Das ist Iggy Kelly mit seinem neuen Song Miracle.

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Das sind eure Top 20 und so schnell sind wir dann auch schon wieder mit 2 Stunden eurer besten Songs der Woche am Ende angekommen. Habt ihr was verpasst? Klickt ffn.de zum Nachschauen und natürlich gibt's auch von mir noch eure Spitze der Charts. Nummer 1 von 20, ein wirklich großartiger Song. Also bitte laut aufdrehen. Hier ist Turnbull.

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4: 19 Uhr. Ich bin Nanju Kuhlmann. Guten Abend. Mehr Grün statt Grau. Städtetagspräsident Jung fordert mehr Hitzeschutz und ein grundsätzliches Umdenken bei der Verkehrs- und Stadtplanung. Der Leipziger OB sagt in der Neuen Osnabrücker Zeitung, jeder Baum sei ein Segen für die Stadt und da müsste eben anderes weichen, sprich Straßen und Parkplätze. Nach dem schweren Waldbrand in der Eifel hat Kanzler Merz den Einsatzkräften gedankt. Er wurde ja kritisiert, weil er seinen Urlaub für den Brand nicht unterbrochen hatte. Auch vor Ort gab es jetzt Pfiffe. Davon lasse er sich aber nicht beeindrucken, sagte Merz. Er spreche mit denen, die helfen. TikTok hat sich in den USA bereit erklärt, 400 Millionen Dollar wegen Datenschutzverstößen zu zahlen. Im Gegenzug wird ein Verfahren gegen TikTok eingestellt. Das Unternehmen hatte persönliche Daten von unter 13-Jährigen ohne Zustimmung der Eltern gesammelt. Das ist in den USA verboten. Im Prozess um den Mord an einer Drillingsmutter in Wallenhorst im Landkreis Osnabrück hat der Angeklagte vor Gericht ein Geständnis abgelegt. Dem 46-jährigen Mann wird vorgeworfen, im Februar seine Frau unter einem Vorwand in einen Schuppen gelockt und sie dort umgebracht zu haben. Ein Urteil wird Mitte Oktober erwartet. Der Lüneburger SK Hansa hat eine Pokalüberraschung verpasst. Gegen Werder Bremen verlor der Oberligist 0:3. Besser lief das Niedersachsen-Bremen-Duell für Hannover. Gegen den SV Hemelingen holten die 96er einen ungefährdeten 9:1-Sieg.
5: Aus Sonne und Wolken haben wir heute Abend im Niedersachsen-Wetter. Im Norden kommt später noch ein kurzer Schauer runter, im Süden bleibt es trocken. 17 Grad haben wir aktuell in Heiligenrode bei der blauen Telefonzelle. In Hooksiel am FKK-Strand sind 16 und in Bad Harzburg, wo gerade das Salz- und Lichterfest ist, da haben wir 16 Grad. Da sind wir auch heute Abend von FFN mit einer großen Party dabei. Der FFN-3-Tage-Trend. In den nächsten Tagen ist alles mal mit dabei. Morgen noch ein paar Schauer, Montagmorgen Nebel und ansonsten auch viel Sonne.
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5: A1 Hamburg Richtung Osnabrück. Ab Euten 10 Kilometer stockend, eine halbe Stunde dauert's länger. Vorsicht Rehe auf der A28 Oldenburg-Bremen zwischen Delmenhorst-Hasport und dem Delmenhorster Dreieck. Vorsicht, ein Unfall auf der A29 Oldenburg Richtung Wilhelmshaven zwischen Oldenburg-Hafen und der Huntebrücke. Die B242 Braunlage-Seesen ist zwischen Wildemann und Bad Grund in beiden Richtungen gesperrt. Da laufen Bergungsarbeiten. Die B495 Hemmoor-Bremervörde ist zwischen Osten und Hemmoor in beiden Richtungen gesperrt. Da gab es einen Unfall. Und in Hannover ist der Südschnellweg zwischen dem Landwehrkreisel und dem Kreuz Seelhorst in beiden Richtungen gesperrt. Da wird bis morgen Abend um 10:30 gebaut.
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5: Einer steht im Emsland auf der B214 Ling Richtung Trine in Höhe Backum. Da dürft ihr 70 fahren. Danke Jürgen nochmal fürs Melden. Und wenn ihr noch einen Stau oder Blitzer gesehen habt, ruft gerne an. Kostenlos 0800 529 und 4x5. Gute Fahrt.
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5: Schön, dass ihr mit dabei seid. Ihr feiert das Wochenende bei einem der vielen Veranstaltungen, von Live-Musik über Heiratsmarkt bis hin zum Stadtfest in Oldenburg. Da ist wirklich einiges los. Wenn ihr da nicht mit euren Freunden anstoßt, dann macht's einfach bei der Spätschicht mit euren Kollegen und einer Tasse Kaffee.

0: Am Samstagabend gleich mit frischer Musik von Feiern und Dalton, neu bei FFN, Versprich mir. Ist ein toller Song und von uns gibt's das Versprechen für einen Mega-Sommer.
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0: richtig norddeutsch ist das Niedersachsenwetter heute Abend. Vor allem an der Küste, da weht eine steife Brise und es wird noch mal kurz nass. 17 Grad haben wir in Rauderfehn am Schifffahrtsmuseum, 16 sind es in Lüneburg am Rathaus und in Hildesheim auf der Kulturmeile, die gerade läuft, 18 Grad. Der FFN3-Tage-Trend, außer ein paar einzelnen Schauern, morgen bleibt es trocken und es wird wieder jeden Tag etwas wärmer. Am Dienstag sogar bis zu 26 Grad.
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0: A1 Hamburg Richtung Osnabrück. Ab Euthen 10 Kilometer stocken, 20 Minuten plus. Ein Unfall auf der A1 Bremen Richtung Hamburg zwischen Stuckenborstel und Bockel. Vorsicht, eine ungesicherte Unfallstelle auf der A27 Bremen Richtung Bremerhaven zwischen Hagen und Stotel. Vorsicht, noch ein Unfall auf der A29 Oldenburg Richtung Wilhelmshaven zwischen Oldenburghafen und der Huntebrücke. Vorsicht, ein Liegenbleiber auf der B210 Wilhelmshaven Richtung Wittmund zwischen dem Wilhelmshavener Kreuz und Schortens. Die B242 Braunlage-Seesen ist zwischen Wildemann und Bad Grund nach einem Unfall in beiden Richtungen gesperrt. Und in Hannover ist der Südschnellweg zwischen dem Landwehrkreisel und dem Kreuz Seelhorst in beiden Richtungen gesperrt. Da wird bis morgen Abend um 10:30 gebaut.
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0: Einen habt ihr gesehen, der steht im Emsland auf der B214 Ling Richtung Thuine, Höhe Backum. Da dürft ihr 70 fahren. Danke Jürgen nochmal fürs Melden und wenn ihr noch einen Stau oder Blitzer gesehen habt, dann klingelt gern durch, ist kostenlos. 0800 529 und 4x5. Euch eine gute und sichere Fahrt durch den Samstagabend. Ich bin Lisa, moin zusammen.

0: FFN, die neuen Azubis in Niedersachsen leben sich langsam ein und haben mittlerweile die ersten Wochen hinter sich. Alle Streiche sind gespielt und auch die Kollegen, die anfangs ein bisschen komisch gewirkt haben, die wachsen uns auch langsam ans Herz. Wir denken aber natürlich auch an die fertigen Azubis. Falls ihr gerade noch auf Jobsuche seid, fallt nicht auf zu positive Stellenanzeigen rein.
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2: Für alle, die einen sehr schlechten Job suchen, ein Unternehmen, bei dem du nie Feierabend machen kannst, schreibt in die Stellenausschreibung:
3: flexible Arbeitszeiten und hohe Eigenverantwortung.
2: Wenn der Saftladen dir sagen will, dass das Gehalt miserabel ist:
3: es gibt jede Woche einen Obstkorb fürs ganze Team.
2: Wir haben viel zu wenig Personal und du wirst von Tag 1 an allein gelassen, heißt:
3: wir haben schlanke Strukturen und geben dir viel Gestaltungsspielraum.
2: Und wenn sie dir sagen wollen, dass du an dem Job komplett zerbrechen wirst, heißt das:
3: persönliche Weiterentwicklung.
2: Klingt doch sympathisch. Und dann noch die Info, dass es die Firma in einem Jahr sowieso nicht mehr gibt.
3: Wir befinden uns in einer spannenden Wachstum.

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1: 20 Uhr. Ich bin Nanju Kuhlmann. Guten Abend. Straßen und Parkplätze weg und dafür mehr Grün. So stellt sich Städtetagspräsident Burkhard Jung unsere Städte in Zukunft vor. Der Leipziger OB fordert in der Neuen Osnabrücker Zeitung mit Blick auf den Klimawandel und seine Folgen ein grundsätzliches Umdenken bei der Verkehrsplanung und mehr Geld für den Hitzeschutz. In Hürtgenwald in der Eifel hat sich Kanzler Merz nach dem schweren Brand ein Bild von der aktuellen Lage gemacht. Vor Ort dankte er den zahlreichen Einsatzkräften. Außerdem sieht er Verbesserungspotenzial bei der Vorbereitung auf solche Ereignisse. Damit soll sich jetzt auch die Bundesregierung beschäftigen. Wer wird das nächste deutsche Staatsoberhaupt? Auf jeden Fall eine Frau, fordert die SPD. Fraktionsgeschäftsführer Wiese pocht in einem Interview jetzt nochmal darauf, dass die Koalition eine Kandidatin für die Nachfolge von Bundespräsident Steinmeier vorschlägt. Dortmund gegen Bayern. Den Klassiker gibt's gleich im Supercup. Die Bayern haben sich als Doublesieger in der letzten Saison gleich sozusagen doppelt dafür qualifiziert. Der BVB darf als Vizemeister dann aufrücken. Anpfiff in Dortmund ist gleich um 8:30.
2: Einige Wolken haben wir im Niedersachsen-Wetter. Dazu kommt Richtung Norden auch nochmal ein Schauer runter. In der Nacht gehen die Temperaturen dann runter auf 15 bis 6 Grad. Aktuell sind es aber noch 16 in Oldenburg, wo gerade auf dem Stadtfest gefeiert wird. 16 haben wir auch in Bad Pyrmont am Gondelteich. Und auch in Leer im Westerhamrich sind es 16 aktuell. Der FFN3-Tage-Trend. Mit ein paar Schauern im Norden geht's morgen weiter. Ansonsten bleibt's trocken mit ein paar Wolken und zwischendurch Sonne.
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2: A1 Hamburg Richtung Osnabrück. Ab Euthen 6 Kilometer stockend, eine Viertelstunde plus. Weiter auf der A1 Bremen Richtung Osnabrück. Vorsicht Holz zwischen dem Dreieck Stur und Groß-Ipfenau. Ein Unfall hat es gegeben, auch auf der A1 Bremen Richtung Hamburg diesmal zwischen Stuckenborstel und Bockel. Ein Unfall auch auf der A27 Bremen Richtung Bremerhaven zwischen Hagen und Stotel. Vorsicht, eine ungesicherte Unfallstelle auf der B6, Landesgrenze Richtung Bremen-Kattenturm zwischen der A1 Bremen-Arsten und Bremen. Die B242 Braunlage-Seesen ist zwischen Wildemann und Bad Grund nach einem Unfall in beiden Richtungen immer noch gesperrt. Und in Hannover ist der Südschnellweg zwischen dem Landwehrkreisel und dem Kreuz Seelhorst in beiden Richtungen gesperrt. Da wird bis morgen Abend um 10:30 gebaut.
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2: Einen habt ihr gesehen, der steht im Emsland auf der B214 Ling Richtung Tuine in Höhe Backum. Da dürft ihr 70 fahren. Danke Jürgen nochmal fürs Bescheid sagen. Und wenn ihr noch einen Stau oder Blitzer gesehen habt, dann ruft gern an, ist kostenlos. 0800 529 und 4x5. Gute Fahrt.
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2: Was habt ihr schon mal für skurrile Urlaubsmitbringsel bekommen? Das haben wir euch gefragt und sehr lustige Antworten bekommen. Ich sag nur Zigarettenhohlvogel. Was genau das ist und noch viel mehr skurrile Antworten hört ihr gleich.

0: FFN am Samstagabend mit neuer Musik gleich von Katy Perry. Geht's weiter für mehr Musik, mehr Abwechslung. Watch It Burn heißt ihre neue Nummer und die haben wir neu bei FFN. Und Katy Perry ist ja aktuell frisch verliebt, ständig in irgendwelchen Klatschblättern im Urlaub zu sehen, wild knutschend mit ihrem Neuen. Die bringt aus dem Urlaub also jede Menge Knutschflecken mit. Und ihr? Fast schon ein Klassiker ist ja mittlerweile der Flaschenöffner in Form eines männlichen Geschlechtsteils, den die Kollegen mit ins Büro bringen. Ja, also Urlaubsmitbringsel, die sind so eine Sache für sich, ist lieb gemeint, aber oft auch sehr verrückt. Wir haben euch mal gefragt, was ihr schon Skurriles bekommen oder selbst verschenkt habt.
1: Ich habe mal was verschenkt, das war ein Zigarettenholvogel. Der hat immer die Zigaretten aus einer Holztruhe geholt.
2: Ich habe so eine pinke Las Vegas Cappy bekommen. Die fand ich jetzt gar nicht schön und das war auch so ein Scherzgeschenk quasi.
3: Also ich habe so ein Squishy, das ist ein Capybara und der sieht sehr lustig aus.
4: Ich bringe häufig Bier mit aus den unterschiedlichen Ländern, zum Beispiel aus Belgien oder so.
5: Ich bringe tatsächlich meiner Partnerin immer den richtigen, stinkigsten Käse mit, den ich finden kann, wenn ich im Urlaub bin.
0: Ja, den kann man sich zumindest ja schmecken lassen. Euch einen schönen Samstag mit FFN. Wir sind Niedersachsen.

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2: Das Niedersachsenwetter ist im Süden heute Abend trocken. Im Norden kommt zum Wind noch ein Schauer dazu. Dabei haben wir überall ein paar Wolken. 16 Grad aktuell in Meppen, wo gerade das Kleinstadtfestival stattfindet. 16 haben wir auch in Apen am Marktplatz und 17 in Jaxheim beim Kleingärtnerverein. Der FFN-3-Tage-Trend. Morgen ist es größtenteils trocken bei bis zu 20 Grad. Nächste Woche wird es dann noch wärmer und es scheint die Sonne.
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2: Vorsicht, eine ungesicherte Unfallstelle auf der A7 Hamburg Richtung Hannover zwischen Galsdorf und Egesdorf. Vorsicht, Personen auf der A36 Finnburg-Wolfenbüttel zwischen Schladen-Nord und Flöte. Einen Unfall hat es gegeben auf der B6 Landesgrenze Richtung Bremen, Kattenturm zwischen der A1 Bremen-Asten und Bremen. Die B242 Braunlage-Seesen ist zwischen Wildemann und Bad Grunn nach einem Unfall in beiden Richtungen gesperrt. Und in Hannover ist der Südschnellweg zwischen dem Landwehrkreisel und dem Kreuz Seelhorst in beiden Richtungen gesperrt. Da wird bis morgen Abend um 10:30 gebaut.
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2: Im Emsland habt ihr einen gesehen. Der steht auf der B214 Ling Richtung Thuine in Höhe Backum. Da dürft ihr 70 fahren. Danke, Jürgen. Und wenn ihr noch einen Stau oder Blitzer gesehen habt, dann ruft gern an. Ist kostenlos wie immer 0800 529 und 4x5. Euch eine gute und sichere Fahrt durch den Samstagabend. Ich bin Lisa. Moin zusammen. Macht's euch schön bei der Spätschicht. Oder vielleicht geht's ja auch nochmal auf die Piste. Schön mit einem Bierchen anstoßen. Viel Spaß dabei.

Samstagabend hier bei FFN. Und es geht weiter mit einem ganz neuen Song hier. Der klingt irgendwie richtig geil nach Cocktailbar, oder? Das ist Topic und Becky G mit Sorry Puppy. Den spiele ich euch gleich. Zuerst geht's aber um einen anderen Puppy, um unseren Daddy Uncool.

0: chauffiert er seine Tochter im Auto durch die Gegend. Immer mit dabei, jede Menge Dad-Jokes.
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2: So, komm rein, geht sofort los, aber einen Moment. Als Führungskraft nehme ich vorm Abfahren noch mal einen Schluck Leitungswasser.
3: Oh mein Gott.
2: Ja, die Kaffeemaschine war heute Morgen schon kaputt. Da gab es leider nur ein Cappuccino.
3: Obwohl ich will nicht zu dem neuen Nebenjob.
2: Doch, weißt du, was nämlich langsam jetzt mal vorbei ist? Das, was man im Urwald auf dem Boden findet.
3: Hä?
2: Urlaub. Was hat er denn da vorne auf seinem Malerauto? Mitarbeiter gesucht? Ja, da klebt doch ein Foto von dem dazu, sonst weiß man ja gar nicht, wie der aussieht. Du, der neue Mitarbeiter von dem Maler darf aber keine Laktosenintoleranz haben.
3: Lass mich raus, ich halte es nicht mehr aus.
2: Und in Mittelamerika, da gibt es zwar keine guten Lackierer, dafür aber Guatemala.
3: Papa.

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1: 21 Uhr. Ich bin Nandju Kuhlmann. Guten Abend. Mehr Grün statt Grau. Städtetagspräsident Jung fordert mehr Hitzeschutz und ein grundsätzliches Umdenken bei der Verkehrs- und Stadtplanung. Der Leipziger OB sagt in der Neuen Osnabrücker Zeitung, jeder Baum sei ein Segen für die Stadt und da müsste eben anderes weichen, sprich Straßen und Parkplätze. Nach dem schweren Waldbrand in der Eifel hat Kanzler Merz den Einsatzkräften gedankt. Er wurde ja kritisiert, weil er seinen Urlaub für den Brand nicht unterbrochen hatte. Auch vor Ort gab es jetzt Pfiffe. Davon lasse er sich aber nicht beeindrucken, sagte Merz. Er spreche mit denen, die helfen. Nach dem Anschlag beim Berliner Christopher Street Day will Justizministerin Hubig ein Zeichen setzen und den Schutz queerer Menschen ins Grundgesetz schreiben. In der Rheinischen Post spricht sie sich dafür aus, explizit die Diskriminierung aufgrund der sexuellen Identität zu verbieten. Der Lüneburger SK Hansa hat eine Pokalüberraschung verpasst. Gegen Werder Bremen verlor der Oberligist 0:3. Besser lief das Niedersachsen-Bremen-Duell für Hannover. Gegen den SV Hemmelingen holten die 96er einen ungefährdeten 9:1-Sieg.
2: Aus Sonne und Wolken haben wir heute Abend im Niedersachsen-Wetter. Im Norden kommt später noch ein kurzer Schauer runter, im Süden bleibt es trocken. Beim Bruxer Heiratsmarkt im Kreis Diepholz, wo gerade noch einiges los ist, haben wir 15 Grad. 16 sind es in Vordorf bei der Tischlerei und auch in Einbeck an der Brauerei. Der FFN-3-Tage-Trend. In den nächsten Tagen ist alles mal mit dabei. Morgen noch ein paar Schauer, Montagmorgen Nebel und ansonsten auch viel Sonne.
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2: Ein Unfall auf der A7, Hamburg Richtung Hannover zwischen Galsdorf und Egesdorf. Vorsicht, Holzteile auf der B4 A39 Lüneburg Richtung Hamburg zwischen Lüneburg-Lüne, Stadtmitte und Hahndorf. Die B242 Braunlage-Seesen ist zwischen Wildemann und Bad Grund nach einem Unfall in beiden Richtungen immer noch gesperrt. Und in Hannover ist der Südschnellweg zwischen dem Landwehrkreisel und dem Kreuz Seelhorst in beiden Richtungen gesperrt. Da wird bis morgen Abend um 10:30 gebaut.
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2: Habt ihr gesehen im Emsland auf der B214 Ling Richtung Tuine in Höhe Backum, da dürft ihr 70 fahren. Danke Jürgen fürs Melden und wenn ihr noch einen Stau oder Blitzer gesehen habt, dann ruft gerne an, ist kostenlos. 0800 529 und 4x5. Gute Fahrt!
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2: Vielleicht sind euch auch schon die gelben Bänder an den Obstbäumen aufgefallen. Dahinter steckt eine ziemlich coole Idee. Wo das Band hängt, darf kostenlos für den Eigenbedarf gepflückt werden. Die vielen Äpfel, Birnen und Co., die sollen schließlich nicht am Baum vergammeln, sondern viel lieber im Kuchen, im Kompott oder direkt im Bauch landen. Moin zusammen! Mehr Musik.

0: Kiss.
1: Prince mit Kiss hier bei FFN. Echter Klassiker aus den 80ern. Weiter geht's jetzt mit einem neuen Song aus diesem Jahr. Damit ist er unglaubliche 40 Jahre später erschienen als Kiss von Prince. Das ist echt mehr Musik, mehr Abwechslung. Freut euch auf Why Don't You Stay von Nico Santos. Vorher verrate ich euch noch schnell, wie ihr bald 500 Euro mehr im Portemonnaie habt.
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4: So richtig norddeutsch ist das Niedersachsenwetter heute Abend. Vor allem an der Küste, da weht eine steife Brise und es wird nochmal kurz nass. 15 Grad haben wir aktuell in Gifhorn beim Altstadtfest. 16 sind es in Spiekeroog am Fähranleger und in Wendhausen an der Mühle. Der FFN 3-Tage-Trend. Außer ein paar einzelnen Schauern bleibt es morgen trocken und es wird jeden Tag etwas wärmer. Am Dienstag sogar bis zu 26 Grad.
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4: Die B242 Braunlage-Seesen ist zwischen Wildemann und Bad Grund nach einem Unfall in beiden Richtungen immer noch gesperrt. Und in Hannover ist der Südschnellweg zwischen dem Landwehrkreisel und dem Kreuz Seelhorst in beiden Richtungen gesperrt. Da wird bis morgen Abend um 10:30 gebaut.
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4: Habt ihr gesehen im Emsland auf der B214 Ling Richtung Tuine in Höhe Backum? Da dürft ihr 70 fahren. Danke Jürgen nochmal fürs Melden und wenn ihr noch einen Stau oder Blitzer gesehen habt, ruft gern an, ist kostenlos 0800 529 und 4x5. Euch eine gute und sichere Fahrt durch den Samstagabend. Ich bin Lisa. Moin.

0: FFN hier am Samstagabend. Wir kennen sie alle. Menschen, die sich plötzlich ein bisschen zu wichtig nehmen. Und das passiert nicht nur im Job. In der WG wird der Langzeitbewohner irgendwann zum Hausmeister vom Buckingham Palace, ja, und stellt bei der Nachmietersuche Forderungen, die hast du nicht gesehen. 800 Euro für 10 Quadratmeter, Putzdienst und bitte eine Siebträgermaschine mitbringen. Völlig irre. Oder Zweitklässler, kaum ein Jahr in der Schule, erklären sie den Erstklässlern erstmal, wie der Laden läuft und lassen das ABC-Lernen jetzt wirklich nicht mehr ihr Problem sein. Und dann die Urlauber. Am ersten Tag noch: Wo geht's hier zum Frühstück? Zwei Tage später ist die Liege reserviert. Jeder Mitarbeiter wird mit Namen begrüßt und der Stammplatz im Restaurant wird verteidigt. Tja, so ein bisschen Boss steckt dann wohl in uns allen. Kommt gut durch den Samstagabend mit FFN.
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1: 22 Uhr, ich bin Sönke Röhling. Guten Abend. In Hürtgenwald in der Eifel hat sich Kanzler Merz nach dem schweren Brand ein Bild von der aktuellen Lage gemacht. Vor Ort dankte er den zahlreichen Einsatzkräften. Außerdem sieht er Verbesserungspotenzial bei der Vorbereitung auf solche Ereignisse. Damit soll sich jetzt auch die Regierung beschäftigen. An der Tankstelle ist es nach wie vor richtig teuer. Vor diesem Hintergrund macht Finanzminister Klingbeil weiter Druck, um eine Übergewinnsteuer für Ölkonzerne in der EU durchzuboxen. Er wirft den Konzernen Abzocke vor, weil die Spritpreise noch mehr gestiegen sind, als wegen der hohen Ölpreise infolge des Irankriegs eigentlich nötig wäre. Nach Frank-Walter Steinmeier muss Deutschland eine Bundespräsidentin kriegen. Das fordert die SPD. Generalsekretär Wiese pocht in der Augsburger Allgemeinen darauf, dass die Koalition auf jeden Fall eine Frau nominiert. Der neue Unionsfraktionschef Frey hatte zuletzt gesagt, da solle man sich nicht festlegen. Der Lüneburger SK Hansa hat eine Pokalüberraschung verpasst. Gegen Werder Bremen verlor der Oberligist mit 0:3. Besser lief das Niedersachsen-Bremen-Duell für Hannover. Gegen den SV Hemelingen holten die 96er einen ungefährdeten 9:1-Sieg. Zur Formel 1. Beim Grand Prix der Niederlande hat sich Weltmeister Lando Norris die Pole-Position gesichert. Der McLaren-Pilot startet vor George Russell im Mercedes, der zuvor den Sprint gewinnen konnte, und WM-Spitzenreiter Kimi Antonelli.
2: Einige Wolken haben wir im Niedersachsen-Wetter. Dazu kommt Richtung Norden auch nochmal ein Schauer runter. In der Nacht gehen die Temperaturen dann runter auf 15 bis 6 Grad. 14 sind es in Südbrookmarland am Großen Meer aktuell, 15 haben wir in Altwarnbüchen am Altwarnbüchener See und 14 in Basel beim Hafenfest, was gerade stattfindet. Der FFN3-Tage-Trend mit ein paar Schauern im Norden geht es morgen weiter. Ansonsten bleibt es größtenteils trocken mit ein paar Wolken und zwischendurch Sonne.
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2: Vorsicht Rehe auf der A28 Oldenburg Richtung Bremen in der Ausfahrt Großmackenstedt. Vorsicht Fahrzeugteile auf der A30 Bad Oeynhausen Richtung Osnabrück zwischen Riemsloh und Melle-West. Und in Hannover ist der Südschnellweg zwischen dem Landwehrkreisel und dem Kreuz Seelhorst in beiden Richtungen gesperrt. Da wird bis morgen Abend um 10:30 gebaut.
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2: Es blitzt im Emsland auf der B214 Lingen Richtung Twine in Höhe Backum. Da dürft ihr 70 fahren. Danke Jürgen nochmal. Und wenn ihr noch einen Stau oder Blitzer gesehen habt, ruft gern an. Ist kostenlos. 0800 529 und 4x5. Gute Fahrt.
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2: Handball geht wieder los. Gestern hat der TSV Hannover-Burgdorf 36:29 gewonnen. Richtig cool, die Recken haben diese Saison ein lilanes Auswärtstrikot. Inspiriert von der blühenden Lüneburger Heide, die gerade in ihrem Höchststand der Blüte ist. Ist ja bei uns Niedersachsen ein beliebtes Ausflugsziel, ihr wart vielleicht auch schon mal da. Einen richtigen Geheimtipp in der Heide, den habe ich für euch noch in dieser Stunde, in ungefähr einer Dreiviertelstunde.

FFN am Samstagabend. Macht euch einen ruhigen und lockeren Abend und lasst es euch auch bei der Wochenendschicht entspannt angehen. Erst recht, wenn ihr gestern schon on Tour wart, vielleicht ja auch in Nordheim bei der Waldbrücke. Nee, nicht Waldbrücke, sondern Waldbühne. Oh. Für mich ist es auch spät heute Abend. Da hat Michael Patrick Kelly auf jeden Fall gestern gespielt. War ein richtig tolles und emotionales Live-Konzert und danach ist er sicherlich auch noch ein bisschen um die Häuser gezogen. Und jetzt gerade spielt er schon wieder in Kamenz. Das liegt ganz tief irgendwo in Ostdeutschland. Die freuen sich gerade also eventuell parallel zu euch über seine neue Single. Ist ein klasse Ding geworden, gemeinsam mit Gentleman und neu bei FFN. Hier ist Wildlife.

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3: das Niedersachsenwetter ist im Süden heute Abend trocken. Im Norden kommt neben dem Wind hin und wieder nochmal ein Schauer runter. Dabei haben wir überall ein paar Wolken. 14 Grad gerade in Henigsen am Schützenplatz und in Scheppenstedt am Eulenspiegelmuseum. Und auch in Dahlenburg auf dem Marktplatz haben wir 14 gemessen. Der FFN-Drehtag getrennt. Morgen ist es größtenteils trocken bei bis zu 20 Grad. Nächste Woche wird es dann noch wärmer und es scheint die Sonne.
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3: In Hannover ist der Südschnellweg zwischen dem Landwehrkreisel und dem Kreuz Seelhorst in beiden Richtungen gesperrt. Da wird bis morgen Abend um 10:30 gebaut.
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3: Blitzer habt ihr keine gesehen. Wenn ihr was habt, dann her damit. Klingelt durch, ist kostenlos. 0800 529 und 4x5. Euch eine gute und sichere Fahrt durch den Samstagabend. Ich bin Lisa. Moin zusammen.

0: Ein Gläschen Wein auf der Terrasse. Natürlich nur mit den besten Songs. Freut euch auf die neue Nummer von Shibuzi, Born to Die. Den spiele ich euch gleich. Vorher sprechen wir noch über die schöne Lüneburger Heide. Die Heideblüte erreicht ja gerade ihren Höchststand und alles blüht so wunderschön lila. Ist auf jeden Fall ein Besuch wert. Margret Hedder von der Bisping Touristik im Heidekreis. Sie hat einen echten Geheimtipp für uns. Die Borsteler Schweiz.
1: Das ist so ein kleines Landschaftsschutzgebiet, das relativ uneben ist, wo man so in ein Tal guckt. Man sagt auch immer, der kleine Bruder vom Totengrund. Das ist eine ganz besonders schöne Ecke. Da gibt es auch von uns aufgestellt so Waldsofas. Ist eine kleine Heidefläche, ist nicht so eingezeichnet in den Karten. Und auf jeden Fall sehr sehenswert und auf vielen Radtouren auch gut mit zu erreichen.
0: Also vielleicht geht's für euch jetzt in der Saison auch noch mal in die Borsteler Schweiz in der Heide. Viel Spaß dabei mit FFN. Wir sind Niedersachsen.

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1: 23 Uhr, ich bin Sönke Röhling. Guten Abend. Nach dem schweren Waldbrand in der Eifel hat Kanzler Merz den Einsatzkräften gedankt. Er wurde allerdings kritisiert, dass er seinen Urlaub für den Brand nicht unterbrochen hatte. Auch vor Ort gab es jetzt Pfiffe. Davon lasse er sich aber nicht beeindrucken, sagte Merz. Er spreche mit denen, die helfen. Russlands Angriff auf die Ukraine ist die größte Bedrohung für die europäische Sicherheit und er geht uns alle an. Das hat Außenminister Wadephul bei einem Besuch in Kiew gesagt. Er hat der Ukraine einmal mehr Deutschlands volle Unterstützung und weitere finanzielle Hilfen zugesagt. Straßen und Parkplätze weg und dafür mehr Grün. So stellt sich Städtetagspräsident Burkhard Jung unsere Städte in Zukunft vor. Der Leipziger OB fordert in der Neuen Osnabrücker Zeitung mit Blick auf den Klimawandel und seine Folgen ein grundsätzliches Umdenken bei der Verkehrsplanung und mehr Geld für den Hitzeschutz. In einer Frauen- und Kinderklinik in Paderborn ist ein frühgeborenes Baby an einer Bakterieninfektion gestorben. Ein weiteres Frühchen ist in einem kritischen Zustand. Außerdem sind zwei weitere Kinder infiziert. Sie zeigen aktuell aber keine Symptome. Der FC Bayern München hat erneut den Supercup gewonnen. Der Doublesieger gewann bei Vizemeister Borussia Dortmund mit 2:1. Damit konnten die Bayern den Titel aus dem Vorjahr verteidigen. Es ist ihr insgesamt 13. Supercup-Triumph.
2: Ein Mix aus Sonne und Wolken hatten wir jetzt heute Abend im Niedersachsen-Wetter. Heute Abend, jetzt in den späten Stunden, wird es eventuell im Norden noch mal kurz nass. Im Süden bleibt es aber trocken. 16 Grad haben wir aktuell in Norddeich am Strand. 14 Grad sind es in Bodmer an der Mühle und auch in Sickte beim Hundefreilaufplatz. Der FFN 3-Tage-Trend. In den nächsten Tagen ist alles mal mit dabei. Morgen noch ein paar Schauer, Montagmorgen dann Nebel und ansonsten auch insgesamt viel Sonne.
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2: Vorsichtigen Liegenbleiber auf der A33 Bielefeld Richtung Osnabrück zwischen Harderberg und dem Kreuz Osnabrück Süd. Und in Hannover ist der Südschnellweg zwischen dem Landwehrkreisel und dem Kreuz Seelhorst in beiden Richtungen gesperrt. Da wird bis morgen Abend um 10:30 gebaut.
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2: Blitz habt ihr keine gesehen. Wenn ihr was habt, dann her damit, klingelt durch, ist kostenlos. 0800 529 und 4x5. Euch eine gute Fahrt.
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2: Mit richtig guter Musik geht's weiter durch den späten Samstagabend. Freut euch noch in dieser Viertelstunde auf One Night in Bangkok. Und auf Blindside von James Arthur. Dann habe ich noch Amy Winehouse für euch. Und los geht's mit dem Sommerhit des Jahres, Shakira und Burna Boy mit Die Die.

0: an eurem Samstagabend mit mehr Musik, mehr Abwechslung. Gleich mit einem wirklich brandneuen Song, Animal von Cat's Eye. Das ist echte Frauenpower für eure Spätschicht. Vorher müssen wir noch über euer Konto sprechen. Das könnte doch nach dem Urlaub und dem Schulstart bestimmt mal wieder aufgefüllt werden. Wir schenken euch mit etwas Glück 500 Euro.
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0: Gönnt euch was Schönes für die ganze Familie. Hört dafür einfach fleißig FFN und achtet dabei auf den aktuellen Arschbomben-Hit. Jeden Tag ist es ein anderer. Sobald ihr ihn hört, schnell anrufen. Bei Bettina aus Wittmund in Ostfriesland hat es schon geklappt. Sie hat sich rechtzeitig bei unserem neuen FFN-Nachmittag mit Malte gemeldet.
2: Ich würde gerne mit meinen beiden Kindern, mit meinem Mann und mit meiner Nichte gerne in den Freizeitpark.
3: Oh ja.
2: Und ja, einen schönen Tag verbringen. Vielleicht auch sogar über Nacht bleiben.
3: Wie alt sind deine Kiddies?
2: 6 und 4.
3: Fast wie bei meinen. Die sind 5 und 2,5. So ein tolles Alter.
2: Ja, das ist schön.
3: 6-Jährige eingeschult schon oder nächstes Jahr?
2: Genau, diese Woche hat sie ihre erste Woche hinter sich.
3: Oh, wie aufregend.
2: Ja, genau. Oh.
3: Und jetzt krönen wir die Woche doch vielleicht noch mit 500 Euro, liebe Bettina. Was hast du denn gerade gehört?
2: Ich habe La Isla Bonita von Madonna gehört.
3: Cooler Song, oder?
2: Ja, ich liebe ihn.
3: Ja, und der ist jetzt vielleicht noch mehr in deinem Herzen, denn das ist natürlich richtig. 500 Euro für dich.
2: Danke schön, ich freue mich. Ich habe richtig Gänsehaut.
0: Wir freuen uns auch immer mit euch. So schnell kann es gehen. Um welchen Song es Montag geht, verraten wir euch um 7:20 in Guten Morgen Niedersachsen. Speichert euch die Nummer schon mal ein. Die und alle Infos findet ihr im Netz. 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
3: So richtig norddeutsch ist das Niedersachsenwetter heute Abend. Vor allem an der Küste, da ist es recht windig und es wird noch mal kurz nass. 14 Grad aktuell in Lockstedt an der St. Marienkirche, 13 in Osterode auf dem Kornmarkt und 14 haben wir auch in Großschwilper bei der St. Nikolauskirche. Der FFN 3 Tage Trend. Außer ein paar einzelnen Schauern morgen bleibt es überwiegend trocken und es wird wieder jeden Tag etwas wärmer. Am Dienstag sogar bis zu 26 Grad.
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3: Auf der A7 Kassel Richtung Hannover ist die Ausfahrt Göttingen bis morgen früh um 5:30 gesperrt. Und in Hannover ist der Südschnellweg zwischen dem Landwehrkreisel und dem Kreuz Seelhorst in beiden Richtungen gesperrt. Da wird bis morgen Abend um 10:30 gebaut.
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3: Blitzer habt ihr keine gesehen. Wenn ihr einen Stau oder Blitzer habt, dann ruft gern an, ist kostenlos. 0800 529 und 4x die 5. Euch eine gute und sichere Fahrt durch den späten Samstagabend. Ich bin Lisa. Moin zusammen.

dann am späten Samstagabend mit einem Reminder, euch mal wieder bei euren Eltern oder wenn ihr noch habt, Großeltern zu melden. Vielleicht macht ihr es eh schon regelmäßig, aber bei vielen könnte es bestimmt auch öfter sein. Da fasse ich mir auch gern selbst an die eigene Nase. Manchmal sind die Verwandten halt auch nicht unmittelbar in der Nähe, dann seht ihr sie eh schon weniger. Umso wichtiger, einfach mal wieder durchzuklingeln und zu fragen, wie es ihnen geht und euch nicht erst wieder zu melden, wenn ihr was braucht. Für heute Abend ist es jetzt sicherlich schon zu spät, aber nehmt es euch doch für morgen einfach mal vor. Ich werde es auch tun. Alex Warren jetzt für euch mit Fever Dream bei FFN.

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1: 0 Uhr, ich bin Sönke Röhling. Guten Abend. In Hürtgenwald in der Eifel hat sich Kanzler Merz nach dem schweren Brand ein Bild von der aktuellen Lage gemacht. Vor Ort dankte er den zahlreichen Einsatzkräften. Außerdem sieht er Verbesserungspotenzial bei der Vorbereitung auf solche Ereignisse. Damit soll sich jetzt auch die Regierung beschäftigen. Während Russland weiter brutale Angriffe auf die Ukraine fliegt, ist Außenminister Warnefuhl nach Kiew gereist. Dort hat er weitere Millionenhilfen zugesagt. Unter anderem, damit die Ukraine Wohnungen instand setzen und vor dem Winter ihre Energieversorgung sichern kann. Wer wird das nächste deutsche Staatsoberhaupt? Auf jeden Fall eine Frau, fordert die SPD. Fraktionsgeschäftsführer Wiese pocht in einem Interview jetzt nochmal darauf, dass die Koalition eine Kandidatin für die Nachfolge von Bundespräsident Steinmeier vorschlägt. Die Union will sich da noch nicht festlegen. Erleichterung bei Thürings Regierungschef Mario Vogt. Die CDU hat ihn mit gut 82% als Landesparteichef wiedergewählt und ihm damit den Rücken gestärkt. Vogt steht politisch unter Druck. Ihm ist wegen Plagiatsvorwürfen der Doktortitel aberkannt worden. Der Lüneburger SK Hansa hat eine Pokalüberraschung verpasst. Gegen Werder Bremen verlor der Oberligist mit 0:3. Besser lief das Niedersachsen-Bremen-Duell für Hannover. Gegen den SV Hemelingen holten die 96er einen ungefährdeten 9:1-Sieg.
2: Mit ein paar Wölkchen und kleinen Schauern an der Küste geht's durch die Nacht. Das Niedersachsen-Wetter ist dabei recht frisch. Die Temperaturen gehen runter auf 15 bis 6 Grad. 15 haben wir aktuell in Norden am Marktplatz, 14 sind es in Münchehagen am Dino-Park und 14 haben wir auch in Rottgesbüttel bei der Freiwilligen Feuerwehr. Der FFN 3 Tage Trend. Mit ein paar Schauern im Norden geht's morgen weiter. Ansonsten bleibt's überwiegend trocken mit nur ein paar Wolken und zwischendurch viel Sonne.
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2: Auf der A7 Kassel Richtung Hannover ist die Ausfahrt Göttingen bis Sonntag früh um 5:30 gesperrt. Und in Hannover ist der Südschnellweg zwischen dem Landwehrkreisel und dem Kreuz Seelhorst in beiden Richtungen gesperrt. Da wird bis Sonntagabend um 10:30 gebaut. Euch eine gute und sichere Fahrt durch die Nacht.
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0: Gröling. Nach dem schweren Waldbrand in der Eifel hat Kanzler Merz den Einsatzkräften gedankt. Er wurde allerdings kritisiert, dass er seinen Urlaub für den Brand nicht unterbrochen hatte. Auch vor Ort gab es jetzt Pfiffe. Davon lasse er sich aber nicht beeindrucken, sagte Merz. Er spreche mit denen, die helfen. Außenminister Wadephul ist inmitten der russischen Angriffe in die Ukraine gereist. Er hat in Kiew betont, die Ukraine wird widerstehen, Putin wird nicht gewinnen. Wadephul sagte der Ukraine weitere Millionen zu und machte einmal mehr klar, dass sich die Ukraine auf Deutschland verlassen kann. An der Tankstelle ist es nach wie vor richtig teuer. Vor diesem Hintergrund macht Finanzminister Klingbeil weiter Druck, um eine Übergewinnsteuer für Ölkonzerne in der EU durchzuboxen. Er wirft den Konzernen Abzocke vor, weil die Spritpreise noch mehr gestiegen sind, als wegen der hohen Ölpreise infolge des Irankriegs eigentlich nötig wäre. Im Zollstreit mit den USA wird Kanada ab dem 8. September Gegenzölle auf US-Produkte verhängen. Das hat Premier Carney angekündigt. Er wirft den USA vor, einen Handelskrieg losgetreten zu haben. Nach dem Scheitern tagelanger Verhandlungen waren gestern neue US-Zölle auf kanadische Produkte in Kraft getreten. Die würden nun Dollar für Dollar erwidert, so Carney. Der FC Bayern München hat den Franz-Beckenbauer Supercup gewonnen. In Dortmund setzte sich der Titelverteidiger mit 2:1 gegen Vizemeister BVB durch. Für die Bayern trafen Nathaniel Brown und Michael Olise. Dortmunds Anschlusstreffer schoss Fabio Silva.
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4: Ich bin Sönn Gröhling. Wirtschaftswachstum und Beschäftigung sollen im Zentrum der Kabinettsklausur nächste Woche stehen. Das hat Bundeskanzler